0: Montag früh. Außerdem Bauarbeiten auf der A38 Richtung Leipzig zwischen Bad Lauchstädt, sagt man dazu. Bad Lauchstädt und Leuna. Bis Sonntagnachmittag ist auf jeden Fall gesperrt da. Selbes Spiel, nur bis Montag früh gibt es auf der A40 Essen Richtung Duisburg zwischen Kreuz Kaiserberg und Kreuz Duisburg. Außerdem auch auf der A52 Düsseldorf Richtung Essen zwischen Kreuz Breitscheid und Essen-Kettwig. Auch da Bauarbeiten bis Montag früh ist gesperrt. Die A61 Koblenz-Ludwigshafen ist zwischen Koblenz-Waldisch und Emmelshausen wegen Bauarbeiten bis Montag früh in beide Richtungen sogar dicht. Da gibt es eine Umleitung für euch. Und noch mehr Bauarbeiten gibt es auf der A516 zwischen Kreuz-Oberhausen und Oberhausen-Eisenheim. Ist bis Montag früh deshalb in beide Richtungen gesperrt. Gute Fahrt euch, Leute.
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0: Hey moin, Kerstin Breuer hier. Ich hoffe, euch geht's gut, dass ihr den schönsten Start ins Wochenende habt, den ihr haben könnt. Seid ihr da? Seid ihr da? Felix und Kevin sind auf jeden Fall da, die haben sich schon gemeldet. 0221 567 89111. Sagt doch mal Hallo, freue ich mich.

0: Lisa und G-Eazy sind das in der Jungen nach der ARD. Und wir haben alle immer diese eine Person im Freundeskreis, bin ich mir sicher. Diese eine Person, die immer zu spät kommt. Und da könnte man sich hier und da aufregen. Aber Junge Nachtreporterin Miriam Neureuter, du sagst, vielleicht können unsere Friends da jetzt gar nicht so viel für, oder was?
1: Es gibt tatsächlich ein paar Studien dazu. Es gibt Leute, die einfach immer so ein bisschen zu optimistisch einschätzen, wie viel sie so in 10 Minuten noch erledigen können. Und so geht es zum Beispiel auch für Andrisch aus Bergisch Gladbach.
2: Auch wenn ich immer genug Zeit habe vorher, und gerade wenn ich zu viel Zeit habe vorher, irgendwie verplane ich es dann immer. Dann habe ich immer so, sitze ich irgendwie zu lange am Handy noch oder koche noch irgendwas zu lange, irgendwie sowas.
1: Also es ist überhaupt nicht mit Absicht, sondern es ist eher so, die innere Uhr matcht quasi nicht mit der realen Zeit.
0: Ja gut, aber wenn das einem so geht, kann man dann nicht irgendwie diese innere Uhr anpassen? Also es kann ja nicht sein, dass weil deine innere Uhr falsch geht, ich immer 15 Minuten warten muss. Checkst du?
1: Ja, so einfach ist nicht, weil es gibt quasi unterschiedliche Wahrnehmungen von Zeit. Also manche Menschen orientieren sich eher an der Uhr und an Terminen und andere orientieren sich mehr an dem, was sie so erleben und sind quasi so in the moment, dass sie die Sachen dann viel mehr um sich herum ausblenden.
0: In the moment finde ich grundsätzlich immer gut, aber was soll ich denn da jetzt machen? Also soll ich jetzt immer weiter warten und auch ein bisschen abgefuckt sein oder was?
1: Also das Wichtigste ist, wenn zwei Leute mit so super unterschiedlichen Zeitstilen aufeinanderprallen, dass man das nicht als Angriff nimmt, als die pünktliche Person. Und einer, der das wirklich extrem gut macht, ist Hassan aus Köln.
3: Ja, ich treffe mich heute mit Lars und Lars kommt immer zu spät. Letztes Mal war das so eine Stunde, mal gucken, wie es heute ist. Es nervt schon, aber wir machen dann halt so noch andere Sachen davor und dann plane ich das so ein, dann komme ich auch eine Stunde später.
0: Boah, ich weiß nicht. Also ich finde, ganz bisschen hat es schon auch mit Respekt zu tun, so. Weißt du? Also, dass sich da beide Seiten ein bisschen anpassen müssen, fände ich schon gut. Was sagt ihr? Wie viel zu spät kommen ist okay? Schickt gerne mal eine Sprachnachricht. 0221 56789 111.

0: in der Jungnacht der ARD. Und wenn man viel zu feiern hat, ich sage ja immer, dann mach das auch, oder? So wie Marco, der hat auch krass gefeiert. Gestern mit einer Songpremiere in den Tag reingeballert. Hat mit The Chainsmokers in- und auswendig rausgehauen, heißt der Song. Und rein ins Wochenende ging es dann auch noch auf der Bühne vom Frequency Festival in Österreich. Und da hat er den Track direkt mal getestet.
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0: Ja, kam schon ganz gut an, aber klar konnte natürlich noch nicht jeder in- und auswendig. Deshalb jetzt in der Jungnacht zum Üben Makko und The Chainsmokers ganz neu in- und auswendig.
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0: Ellie Goulding mit Lights. Um 2:30 hier ist die junge Nacht. Und wir schauen auf die Straßen und Stadt mit der A2 Dortmund Richtung Hannover. Zwischen Lauenau und Bad Nenndorf ist gesperrt. Umleitung gibt es über die U7. Die A2 Hannover Richtung Dortmund ist zwischen Hamm und Kamener Kreuz wegen Bauarbeiten bis Montag früh gesperrt. Die A38 Richtung Leipzig ist zwischen Bad Lauchstädt und Leuna wegen Bauarbeiten bis Sonntagnachmittag gesperrt. Noch eine Sperrung gibt es auf der A40 Essen Richtung Duisburg. Da bis Montag früh zwischen Kreuz Kaiserberg und Kreuz Duisburg. Die A52 Düsseldorf Richtung Essen ist zwischen Kreuz Breitscheid und Essen-Kettwig bis Montag früh auch gesperrt wegen Bauarbeiten. Außerdem die A61 Koblenz-Ludwigshafen ist zwischen Koblenz-Waldesch und Emmelshausen wegen Bauarbeiten bis Montag früh in beide Richtungen gesperrt. Umleitung gibt's da. Und die A516 haben wir auch noch. Zwischen Kreuz-Oberhausen und Oberhausen-Eisenheim ist die wegen Bauarbeiten bis Montag früh in beide Richtungen dicht. Gute Fahrt euch!
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0: Hey moin, Kerstin Breuer hier und scheinbar bin ich auch nicht die einzige wache Person mal wieder. Ich dachte, wir haben wenigstens das Wochenende frei. Aber nein, viele sind am Arbeiten, wie Nico zum Beispiel. Der ist seit 23 Uhr im Dienst, der fährt nämlich LKW und ist gerade in Bocholt an der Tankstelle und beliefert die mit Sprit. Gute Schicht dir, Nico, und allen anderen auch. 0221 5678 9111. Wenn ihr unterwegs seid, wach seid, meldet euch gerne mal rein, gerne auch mit einer Sprachnachricht. Dann wuppen wir uns hier gemeinsam zusammen durch die Nacht und musikalisches Koffein. Oh Gott, hat sie das gesagt? Ja, sie hat es gesagt. Naja, gibt's mit The Bowser Magnetic Megasong.

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1: Hier ist die junge Nacht und wenn man irgendwie so Bock hat, die große Liebe zu finden, da gibt es ja viele Wege, ne? Einige Wege gibt es da. Und Comedian Sophia Henry, die hat auch wirklich alles ausprobiert. Die wohnt im Sauerland und ich sag mal so, sie sagt selbst, die Männerauswahl da eher so semi. Deshalb ihre letzte Hoffnung, writeaprisoner.com. Da kann man mit Häftlingen schreiben und laut Sophia ist da was dabei für jeden. Ich gehe jetzt auch mal ihre Gedanken dazu, zu Knastbeziehungen. Nur falls ihr auch drüber nachdenkt.
2: Ob das so eine gute Idee ist, wenn ich den da jetzt schreibe? Weil, stellt euch mal vor, ich verlieb mich da jetzt wirklich in so einen Mörder. Ne? Schon wieder. Stehst du da? Ich gedacht so, was sind so Vor- und Nachteile, einen verurteilten Straftäter zu daten? Ne? Normale Sonntagsgedanken. Ihr kennt's. Ganz klarer Nachteil, der sitzt im Knast. Ne? Braucht man nicht drum herum reden. Andererseits, ich weiß immer, wo der Typ ist. Ja, es gibt so verrückte Leute da draußen, die stalken ihren Typen doch regelrecht. Da haben die da GPS-Tracker, AirTags, Spy-Apps auf dem Handy. Mein Typ hätte ja nicht mal ein Handy. Und wenn, wär's im Arsch. Also wirklich, aber ne? Andere Story. Ich muss nicht für den putzen, ich muss nicht für den kochen. Wenn der sein Bett nicht ordentlich macht, zack, wird er mit dem Zero abgeduscht. Ne? Auch heiraten wollte ich eh mal im kleinen Kreis. Und Klamottenfrage bei ihm war ja geklärt. Ne? Anzug hat er schon. Ja, gut. Fremdgehen, immer ein Thema, ne? Immer ein schwieriges Thema in jeder Beziehung. Aber wenn der mir doch sagt, Sophia, das hab ich nicht gewollt. Dann stimmt das auch sehr wahrscheinlich. Ich hatte ganz viel Spaß. Ich bin Sophia Henry. Vielen, vielen Dank.
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Ich muss kurz unterbrechen. Vorsicht, Falschfahrer auf der A3 Frankfurt-Würzburg zwischen Offenbach und Seligenstädter Dreieck. Kommt euch ein Falschfahrer entgegen. Fahrt da äußerst rechts und überholt nicht. Auf der A3 Frankfurt-Würzburg zwischen Offenbach und Seligenstädter Dreieck ist ein Falschfahrer unterwegs. Bitte passt da gut auf in beide Richtungen.

0: Wir gehen rein mit guten Nachrichten. Jetzt erstmal von der A3 zwischen Offenbach und Seligenstädter Dreieck ist die Falschfahrermeldung aufgehoben. Da kommt ihr wieder gut und sicher durch. Wenn ihr Friends von Jonas aus Bonn seid, geht's euch richtig gut. Der sagt nämlich, bis zu eine Stunde zu spät kommen ist okay, würde ich sagen. 0221 5678 9111. Also Jonas, das finde ich krass. Eine Stunde zu spät kommen, da spüre ich eine Wut, wenn ich da nur drüber nachdenke. Raphael aus Köln, der ist entspannter als ich, aber auch nicht ganz so locker wie du.
1: 10 Minuten, 15 Minuten, drüber ist schon nervig. Aber am Ende des Tages wartet man dann trotzdem natürlich. Ich bin an sich sehr entspannt, deswegen ist schon okay. Also manchmal passieren halt einfach unerwartete Dinge oder so und die Deutsche Bahn spielt nicht mit oder ähnliches. Da kann man dann persönlich nichts für.
0: Ja, okay. DB und DB-Sachen, da kann man wirklich nichts für. Aber es ist ein emotionales Thema. Wir haben hier alle viele Gefühle dazu. Wir reden über das Zu-spät-Kommen in dieser jungen Nacht. Sagt gerne mal, was für euch noch im Rahmen ist und wo ihr sagt, nee, jetzt ist aber auch mal eine Grenze erreicht. Und bitte nicht so wie Jonas. Eine Stunde.

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1: Um 3 Uhr mit Lisa Kupper. Deutschland und 4 weitere EU-Länder verhandeln mit Ruanda offenbar über Abschiebezentren für abgelehnte Asylbewerber. Das berichten das ARD-Magazin Report Mainz und der Spiegel. Demnach soll kommende Woche eine Delegation für Gespräche in das afrikanische Land reisen. Ulrike Ufer berichtet.
2: Die Reise geht demnach auf eine Gruppe von Staaten zurück, die sich selbst die Umsetzer nennen. Neben Deutschland gehören ihr Österreich, Dänemark, Griechenland und die Niederlande an. Die Gruppe prüfe, in welche Länder außerhalb Europas Menschen gebracht werden könnten, deren Asylanträge in der EU abgelehnt wurden. Sie habe sich zum Ziel gesetzt, bis Ende des Jahres einen Partner zu finden. Die Innenministerien in Berlin und Wien bestätigten den Medien zufolge auf Anfrage zwar Gespräche über sogenannte Return Hubs, verwiesen allerdings auf deren Vertraulichkeit.
1: Nahe der schwedischen Hauptstadt Stockholm ist bei einem Angriff an einer Schule mindestens ein Mensch ums Leben gekommen. Das hat die Polizei am Abend bestätigt. 3 weitere wurden verletzt, 2 davon schwer. Der Täter hatte seine Opfer mit einem Schwert attackiert. Er konnte vor Ort festgenommen werden. Schwedische Medien berichten, dass es sich bei ihm um einen ehemaligen Schüler handelt. Die Videoplattform TikTok zahlt wegen Datenschutzverstößen in den USA umgerechnet rund 340 Millionen Euro. Nach Angaben des US-Justizministeriums habe man sich mit dem chinesischen Betreiber ByteDance auf einen Vergleich geeinigt. Die US-Regierung hatte TikTok 2024 verklagt, weil Kinder unter 13 Jahren ohne Zustimmung ihrer Eltern Accounts anlegen konnten. Fußball-Bundesligist VfB Stuttgart steht in der 2. Runde des DFB-Pokals. Die Schwaben gewannen mit 4:0 gegen Drittligist Hansa Rostock. Zuvor hatte sich Zweitligist 1. FC Kaiserslautern bei Drittligist Waldhof Mannheim mit 1:0 nach Verlängerung durchgesetzt. Die Partie wurde überschattet von Ausschreitungen. Dabei wurden 85 Menschen verletzt. Aus Mannheim, Leonard Stern.
3: Das Spiel war von Anfang an sehr hitzig und besonders deutlich gezeigt hat sich das in der 90. Minute. Vorausgegangen war eine Rudelbildung auf dem Platz und diese Eskalation ist dann rübergeschwappt auf die Ränge. Da wurde Pyro von beiden Fanlagern geworfen. Es waren viele Polizisten auf dem Feld, teilweise auch mit Hunden oder Briten auf Pferden. Da wurden etwas über 30 Polizisten leicht verletzt. Die Polizei ist hingegen zufrieden, wie gut die strikte Fantrennung vor und nach dem Spiel geklappt hat. Da sind keine größeren Zwischenfälle zu vermelden.
1: Das Wetter für Deutschland. In der Nacht von der Lausitz bis zu den Alpen Regen, sonst einzelne Schauer und Gewitter, meist aber trocken bei Tiefstwerten zwischen 15 und 8 Grad. Am Tag im Osten Dauerregen, ab dem Mittag trockener und sonniger, am meisten Sonne im Süden, sonst einzelne Schauer und Gewitter, maximal 16 Grad im Westerwald und bis zu 24 Grad am Oberrhein. Und noch die Zeit, es ist 3:03 Uhr.
4: Hier ist die junge Nacht. Wir starten den Straßencheck mit guten Nachrichten. Kein Falschfahrer mehr auf der A3 zwischen Offenbach und Seligenstädter Dreieck. Da ist kein Falschfahrer mehr unterwegs, auch nicht Frankfurt-Würzburg auf der A3 zwischen Offenbach und Goldbach. Weiter geht's auf der A2 Hannover Richtung Dortmund zwischen Hamm und Kamener Kreuz wegen Bauarbeiten bis Montag früh gesperrt. Die A38 Richtung Leipzig ist zwischen Bad Lauchstädt und Leuna wegen Bauarbeiten bis Sonntagnachmittag gesperrt. Die A40 ist in Richtung Duisburg ist zwischen Kreuz Kaiserberg und Kreuz Duisburg wegen Bauarbeiten bis Montag früh gesperrt. Dasselbe Spiel auf der A52 Düsseldorf Richtung Essen zwischen Kreuz Breitscheid und Essen-Kettwig. Außerdem die A61 Koblenz-Ludwigshafen ist zwischen Koblenz-Waldesch und Emmelshausen. Auch wegen Bauarbeiten, viele Bauarbeiten gerade. Bis Montag früh in beide Richtungen sogar gesperrt. Eine Umleitung ist eingerichtet. Und noch mehr Bauarbeiten auf der A516 zwischen Kreuz Oberhausen und Oberhausen-Eisenheim. Da ist da gesperrt. Bis Montag früh in beide Richtungen. Kommt gut und sicher an.
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4: Mit Kerstin Breuer, schön, dass ihr da seid. Berlin, Brandenburg, Hamburg, Mecklenburg-Vorpommern sind auf jeden Fall Bundesländer, die gerade ins letzte Wochenende der Sommerferien starten. Ein paar andere sind ja noch im Urlaub oder gerade zurück. Zum Beispiel junge Nachthörerin Josie aus Siegen. Die hat mir vor ein paar Wochen hier geschrieben, als sie auf dem Weg zum Flughafen Richtung Fuerteventura war. Und da ging es ihr so.
5: Das war wirklich sehr aufregend, aber natürlich auch war viel Vorfreude da.
4: War nämlich ihr allererster gemeinsamer Urlaub mit ihrem Freund. Und das, Leute, das kann eine Herausforderung sein. Deshalb habe ich sie vor der Sendung angerufen, um zu hören, wie es war. Ob die beiden noch zusammen sind, das hört ihr gleich.

0: bin gerade auf dem Weg mit meinem Freund Lukas an den Flughafen. Wir fliegen zum ersten Mal zusammen in den Urlaub nach Fuerteventura, haben nur noch eine Stunde Fahrt und hören die junge Nacht. Das hat Josie21 aus Siegen vor ein paar Wochen an die 0221-567-8911 geschrieben und ich war so, krass, erster Urli zusammen, ever. Das kann richtig gut gehen. Aber auch voll daneben und es hat mich nicht losgelassen. Deshalb habe ich Josie angerufen vor der Sendung und gefragt, habt ihr überlebt? Seid ihr noch zusammen?
1: Ja, auf jeden Fall. Wir haben es überlebt und wir sind auch noch glücklich zusammen.
0: Wie schön. Das erleichtert mich erstmal. Wie war es denn so, das erste Mal zusammen?

0: Ich bin eher die Person, die dann die Ruhe genießt und so entspannt. Und da hatte ich ein bisschen dann Bedenken, dass das irgendwie nach hinten losgeht. Und aber es hat alles funktioniert.
1: Oh Gott, das checke ich komplett. Ich war letztens mit einer Freundin weg und die hatte super viel Energie und wollte ganz, ganz viel sehen. Und ich war so, ich würde eigentlich am liebsten rumliegen und nichts tun.
0: Ja, genau.
1: Aber wie habt ihr das gelöst? Wie seid ihr da auf einen Nenner gekommen?
0: Am Anfang des Urlaubs haben wir gesagt, wir suchen uns so 2-3 Tage raus, wo wir dann was machen. Und den Rest sind wir einfach so am Strand, am Pool und einfach nur für uns, haben ein bisschen Karten gespielt.
1: Und genau. Das war dann so der gute Kompromiss für euch beide?
0: Ja, auf jeden Fall.
1: Das heißt, ihr würdet schon nochmal zusammen in Urlaub fahren?
0: Ja, auf jeden Fall. Dadurch, dass wir jetzt auch ja dieses Jahr noch zusammenziehen wollen, war das eine erste gute Probe und da kann man halt sich auch noch mehr weiterentwickeln.
1: Mega gut. Das heißt, Feuertaufe bestanden, Umzug wird nicht abgesagt.
0: Auf gar keinen Fall. Der Umzug steht.
1: Wie schön. Josie, ich wünsche euch alles Glück der Welt weiterhin. Danke, dass wir quatschen durften und ich hoffe, dass allen anderen jungen Nachthörerinnen und Hörern der erste Urli mit Partner auch so leicht fällt wie dir.
0: Cool. Vielen Dank und alles Gute.
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0: Robin Schulz und Kiddo. All we got. Hier ist die junge Nacht der ARD. Und gibt es irgendjemanden hier, der Newsletter mag? Mal ernst, ich finde die hardcore nervig und ich lese sie nie. Selbst wenn es was ist, wo ich mich doch mal freiwillig selber angemeldet habe. Aber wenn es euch auch so geht, Leute, dann haben wir jetzt alle zusammen wirklich ein kollektives Problem. Nico Santos, der sieht das nämlich scheinbar anders.
1: Das hier ist gerade die Ruhe vor dem Sturm. Die nächsten Wochen werden wild. Es wird sehr, sehr viel passieren und wenn ihr die Ersten sein wollt, die davon erfahren wollen, dann meldet euch jetzt hier an im Newsletter. Ich freue mich auf die nächste Zeit.
0: Das klingt jetzt schon ein bisschen zu big, um es zu verpassen, oder? Was meint ihr? Ist ein Nico Santos Newsletter wert, frage ich mich da. Wenn es vielleicht um neue Mucke geht, würde ich sagen, ja. Aber ich muss da ehrlich, ich muss da drüber nachdenken. Hier ist Nico Santos jetzt erstmal in der Jungnacht mit Why Don't You Stay?

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0: Wir schauen auf die Straßen in der jungen Nacht und los geht's mit der A2 Hannover Richtung Dortmund. Zwischen Hamm und Kamener Kreuz Bauarbeiten bis Montag früh gesperrt. Die A38 Richtung Leipzig ist zwischen Bad Lauchstädt und Leuna wegen Bauarbeiten bis Sonntagnachmittag gesperrt. Die A40 Essen Richtung Duisburg ist zwischen Kreuz Kaiserberg und Kreuz Duisburg gesperrt bis Montag früh. Die A52 Düsseldorf Richtung Essen ist auch bis Montag früh gesperrt zwischen Kreuz Breitscheid und Essen-Kettwig. Die A61 Koblenz-Ludwigshafen ist zwischen Koblenz-Waldesch und Emmelshausen wegen Bauarbeiten bis Montag früh in beide Richtungen dicht. Da gibt es eine Umleitung. Und die A516 ist zwischen Kreuz Oberhausen und Oberhausen-Eisenheim wegen Bauarbeiten bis Montag früh in beide Richtungen gesperrt. Kommt gut an!
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0: Moinsi, Kerstin Breuer hier. Ich weiß nicht, wie es euch geht. An vielen Orten in Deutschland ist ja abgekühlt. Diese Woche gab auch viel Regen hier und da. Fand ich persönlich ganz gut. Ich hatte schon so leichte Herbst-Vibes und habe mit einem Kollegen aus unserer jungen Nachtredaktion noch drüber geredet, wie geil es ist am Herbst, wenn es dann bald wieder so Zeit ist, um Suppen zu kochen. Und da sind wir in eine kleine Suppendiskussion ist es ausgeartet. Weil ich meinte, man kann Suppe schon auch echt falsch machen. Weil wenn die dünn, so ganz dünnflüssig ist, dann kann man es halt auch lassen. Falls ihr geile Suppenrezepte habt, haut gerne raus. Nein, müsst ihr auch nicht. Hier gibt es jetzt With the MC Bees and Honey für euch direkt nach Tampa City mit Self-Aware.

0: Nee, also ich hätte wirklich nie gedacht, dass ich mal erlebe, dass Rapper Drake in der Öffentlichkeit für eine Frau bellt. Aber here we are. Good boy. Alter, ich find's sowas von verstörend. Aber ja, Drake hat letzte Woche bei einer YouTube-Dating-Show mitgemacht und sich da die Frau seiner Träume ausgesucht. Und mit der hatte der jetzt ein echtes Date. Brinja Becker aus dem Junge-Nacht-Team, was hat er da aufgefahren?
1: Also, er hat ein komplettes Schloss gemietet in Kanada. Das hat 98 Zimmer, nur damit ihr mal checkt, wie groß dieses Schloss ist. Nur für die beiden. Es war nur ein Kellner und Security da. Ansonsten waren die beiden ungestört und es gab wohl Sushi.
0: Ein Schloss und Sushi, das ist eine weirde Kombi.
1: Ich weiß, aber diese ganze Story ist ja einfach nur weird. Ja. Drake sollte ja für diese Dating-Show 20 Frauen daten und hat sich dann halt Lynn dabei ausgesucht.
0: Und die wollte dann, dass der bellt oder was?
1: Ja, genau. Und weil sie mit Magierkarten gespielt hat, die er auch vorher aus ihrem BH holen sollte.
2: Magic flirting? Is crazy.
1: Ja, hat ihn überzeugt, dass Magie flirten.
0: Ah ja, diese Masche also.
1: Ja, genau. Außerdem nennt sich Lynn selbst Gothic, trägt schwarzen Lippenstift und die hat sogar so gefeilte Vampirzähne.
0: Okay, ich will jetzt niemandem zu nahe treten, aber dass die so gegenseitig ihr Typ sind, das hätte ich jetzt nicht gedacht.
1: Ja, also er meinte in dieser Show, dass er findet, dass sie so besonders ist, dass er denkt, dass sie ihm noch ganz viel Neues zeigen kann.
0: Ja, das glaube ich auch. Wie lief denn das Date von den beiden? Sind die jetzt ein Paar?
1: Also dazu wollte Lynn in einem neuen Interview nichts verraten, aber sie meinte, sie ist sehr, sehr dankbar für alles.
3: I'm really happy. I'm like, I don't know how I got here. I'm just so grateful.
1: Ja, Drake hat ja auch in dieser Dating-Show nämlich versprochen, dass er der Mutter von Lynn ein Haus kauft. Und daran arbeitet er wohl auch ganz fleißig.
0: Ich find's wirklich maximal verstörend. Soll er doch direkt dieses Schloss kaufen, das er jetzt für das Date gemietet hat. Und dann kriegt Drake selber im Garten eine Hundehütte.
4: Good boy. 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

0: Die junge Nacht ist hier um gleich 4:10. Wir reden über das zu spät kommen heute Nacht und Antonia checkt komplett, was ich meine bei dem Thema.
1: Boah, wenn ich mich mit Freunden treffe, ich glaube so nach 15 Minuten, dann ja, wird es mich schon nerven. Dass ich einfach in der Zeit ja andere Sachen hätte machen können. Also es ist ja auch kein Problem dann, wenn man eine Stunde vorher schreibt, so ja, lass mal eine halbe Stunde später machen. Sondern einfach, dass man halt in der Zeit wirklich da nichts machen kann. Und dass man so denkt, okay, die andere Person ist jetzt irgendwie, ja, ist vielleicht nicht wert genug, da jetzt meine Zeit irgendwie, also wird ja verschwendet dadurch.
0: Ja, ich fühl's voll. Aber vielleicht wäre unser Leben auch entspannter, wenn wir ein bisschen mehr wie Luzi wären. Ihre Zündschnur ist länger, wenn man sie fragt, wie viel zu spät kommen okay ist.
2: Also ich glaube, alles über eine halbe Stunde. Es kommt aber nochmal auf die Situation an. Also ich glaube, wenn ich jetzt weiß, ich chill gerade, dann ist es in Ordnung, wenn ich noch eine halbe Stunde warte. Aber wenn ich jetzt irgendwo an einem bestimmten Ort schon auf sie warte, dann ist es ein Abfuck, ja.
0: Voll, verstehe ich. Wie ist es bei euch? Zu spät kommen okay oder nicht okay? Und wenn ja, wo ist die Grenze? 0221 567 89 111. Ich glaube, da sind schon Freundschaften kaputt gegangen. Oh je.

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1: Um 4 Uhr mit Lisa Kupper. Volkswagen-Chef Blume hat umfassende Änderungen im Konzern angekündigt. Trotz der bisherigen Einsparungen seien die Kosten weiter zu hoch. Aus der Nachrichtenredaktion Sören Harms.
2: Kaum kehren die VW-Arbeiter aus den Werksferien zurück, ist es vorbei mit der Ruhe im Konzern. Schon am Dienstag steht eine Betriebsversammlung im Stammwerk Wolfsburg an, danach 8 weitere in nur einer Woche, Werk für Werk. Die Lage sei mehr als kritisch, sagt Konzernchef Blume wörtlich in einem Interview im VW-Intranet. Als sicher gilt, dass der 58-Jährige damit die Belegschaft vorbereiten will auf einen harten Umbau. Und auch das fügt Blume gleich noch an. Der Sparkurs, mit dem VW im vergangenen Jahr die Kosten in seinen deutschen Fabriken um fast 20% gesenkt habe, dieser Kurs reiche noch nicht aus.
1: Bundeskanzler Merz besucht heute das Waldbrandgebiet in der Eifel. In der Gemeinde Hürtgenwald will er sich über die Lage vor Ort informieren, sagte ein Regierungssprecher. Außerdem wolle er sich persönlich bei den Einsatzkräften bedanken. Der Waldbrand war vor rund einer Woche ausgebrochen und gilt als der größte in der Geschichte Nordrhein-Westfalens. Etwa 1800 Menschen mussten zeitweise ihre Häuser verlassen. Deutschland, Österreich, Dänemark, Griechenland und die Niederlande verhandeln offenbar mit Ruanda über Abschiebezentren, sogenannte Return Hubs. Das berichten das ARD-Magazin Report Mainz und der Spiegel. Die Gruppe prüft demnach, in welche Länder außerhalb Europas Menschen gebracht werden könnten, deren Asylanträge in der EU abgelehnt wurden. Kommende Woche soll eine Delegation für Gespräche in das afrikanische Land reisen. In der Ukraine ist die Zahl der Toten nach dem Angriff auf ein Einkaufszentrum auf mindestens 16 gestiegen. Das hat Präsident Selenskyj gesagt und die russischen Attacken als Terrorakte bezeichnet. Er verwies dabei auf eine zweite Drohne, die eine halbe Stunde nach dem ersten Angriff in das Gebäude eingeschlagen sei und damit offenbar gezielt Rettungskräfte getroffen werden sollten. Mehr als 130 Menschen sind laut Behörden verletzt worden, darunter 22 Kinder. Drittligist Hansa Rostock ist in der ersten Runde des DFB-Pokals ausgeschieden durch eine 0:4-Niederlage gegen Bundesligist VfB Stuttgart. Hansa-Kapitän Franz Pfanne lobte sein Team, aber auch den Gegner.
3: Niemand hat sich hängen lassen. Wir haben uns auf dem Platz nicht hängen lassen. Wir haben wirklich versucht, unser Herz drauf zu lassen. Ich meine, es ist uns gelungen, aber ja, du kriegst dann 4 Dinger. Großen Respekt vom VfB Stuttgart, was die dann teilweise spielen. Das ist dann einfach eine andere Klasse, das ist einfach besser. Davor habe ich ganz, ganz großen Respekt.
1: Das Wetter für Deutschland. Am Morgen liegen die Tiefstwerte zwischen 15 und 8 Grad. Am Tag im Osten Dauerregen, ab dem Mittag trockener und sonniger, am meisten Sonne im Süden, sonst einzelne Schauer und Gewitter, maximal 16 Grad im Westerwald und bis 24 Grad am Oberrhein. Und noch die Zeit, es ist 4.03 Uhr.
4: Hier ist die junge Nacht. Wir checken die Straßen und los geht's mit der A2 Hannover Richtung Dortmund. Zwischen Hamm und Kamener Kreuz Bauarbeiten, deshalb ist da gesperrt bis Montag früh. Die A38 Richtung Leipzig ist zwischen Bad Lauchstädt und Leuna wegen Bauarbeiten bis Sonntagnachmittag gesperrt. Die A40 Essen Richtung Duisburg ist zwischen Kreuz Kaiserberg und Kreuz Duisburg wegen Bauarbeiten bis Montag früh gesperrt. Die A52 Düsseldorf Richtung Essen ist auch bis Montag früh wegen Bauarbeiten gesperrt und zwar zwischen Kreuz Breitscheid und Essen-Kettwig. Die A61 Koblenz-Ludwigshafen ist zwischen Koblenz-Waldisch und Emmelshausen wegen Bauarbeiten bis Montag früh gesperrt. In beide Richtungen da sogar, deshalb gibt es eine Umleitung. Die A516 gibt es auch noch, die ist zwischen Kreuz-Oberhausen und Oberhausen-Eisenheim wegen Bauarbeiten bis Montag früh auch in beide Richtungen gesperrt. Das war's, gute Fahrt.
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4: Mit Kerstin Breuer, schönen guten Morgen. Und wenn jemand mitten in der Nacht aufsteht, um dich und deine Freundin von Düsseldorf nach Frankfurt zu fahren zum Flughafen, dann gibt's dafür ein riesiges Dankeschön für diesen Wahnsinnseinsatz an dich, Sascha. Deine Tochter Trinity und ihr Freund Paul, die haben geschrieben 0221 567 89 111. Die bringst du scheinbar gerade zum Flughafen, damit die in den Urlaub nach Island können. Was wahnsinnig schön ist, kann ich euch allen empfehlen, war ich auch schon. Ganz, ganz, ganz tolles Land. Kommt gut an im Urlaub oder auch auf der Arbeit, wo auch immer ihr unterwegs seid. Vor allem kommt gut durch die Nacht. Jetzt mit Purple Disco Machine, All My Life.

0: schnell ablenkbar bist, ob du gut auch etwas im Blick halten kannst und den Fokus dafür behalten kannst.
1: Chronische zu spät kommen, by the way, oft weiter zu spät, weil sie checken, dass es ja gar keine Konsequenzen geben wird.
0: Je sicherer wir in einer Beziehung sind, desto weniger wichtig ist es, uns an Rahmenbedingungen, Absprachen zu halten, weil wir wissen, die Person ist uns vielleicht nicht lange böse, wir sind da trotzdem willkommen und es hat keine großen Konsequenzen.
1: Ich bin wirklich ein bisschen im Zwiespalt jetzt auch langsam, weil zum einen denke ich mir, dass es ja gar nicht so deep ist, mal 15 Minuten auf jemanden warten zu müssen, aber irgendwie ist es auch deep so. Aber ey, für die Leute, die hier zu den Zu-spät-Kommern gehören, hat Anna von Kessel noch ein paar Tipps.
0: Immer ein bisschen mehr Zeit einplanen, sich innerlich den Termin 10 Minuten, 15 Minuten vielleicht mit 5 Minuten Puffer vorher in Kalender eintragen, Sachen vorstrukturieren wie Outfits zurechtlegen oder auch zu gucken, wirklich, was hat das für Konsequenzen für unsere Beziehung und das danach, wenn ich da nicht drauf achte.
1: So. Jetzt müsste es doch eigentlich laufen auf eine Art, oder? Zumindest kann man es versuchen. Hier ist die junge Nacht mit Bebe Rexha, Faithless, New Religion. 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

0: Dominik Feig in der jungen Nacht. Ich weiß nicht, wie ihr das fühlt, aber jedes Mal, wenn ich checke, dass KI noch nicht so perfekt ist und Fehler macht, bin ich ein bisschen erleichtert, weil ich so denke, hat uns noch nicht komplett übernommen. Oder ich lache, weil es so quatschig ist, was dabei rauskommt. So geht's Comedian Thorsten Sträter auch, wenn er auf Social Media hängt.
1: Ich folge zum Beispiel irgendeinem, weiß ich nicht, Joachim, der macht Fitness-Content. Der hat dann da trainiert mit so Hanteln, immer wenig Wiederholung, wenig Gewicht. Und im nächsten Video erzählt er schon, obwohl er nichts gemacht hat, außer die gleichen Hanteln zu bewegen, er wäre eine Maschine, wo ich dachte, ja, Heißluftfritteuse, du Opfer. Faktisch erzählt er im letzten Video, bevor ich mein Handy leider wegwerfen musste, wenn ich jetzt, in 8 Monaten habe ich 72 Kilo abgenommen, 19 Pfund Muskelmasse, 2 im Sinn. Wenn das so weit ist, sagte er wörtlich, er würde nicht nur an den Frauen in seiner Umgebung, sondern am Feminismus an sich ein Exempel statuieren und die KI-gestützten Untertitel, und das wollen wir schön sacken lassen gemeinsam, die KI-gestützten Untertitel machten aus Exempel das meiner Meinung nach bedeutend bessere Sexseppel. Ich habe mich eingekotet.
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0: Halb fünf, ihr hört die junge Nacht und wir schauen auf die Straßen. Da ist die A2 zum Beispiel. Hannover Richtung Dortmund zwischen Hamm und Kamener Kreuz. Bauarbeiten bis Montag früh gesperrt. Noch mehr Bauarbeiten auf der A38 Richtung Leipzig zwischen Bad Lauchstädt und Leuna bis Sonntagnachmittag gesperrt. Die A40 Essen Richtung Duisburg ist auch bauarbeitsmäßig betroffen. Bis Montag früh gesperrt zwischen Kreuz Kaiserberg und Kreuz Duisburg. Selbes Spiel auf der A52 Düsseldorf Richtung Essen zwischen Kreuz Breitscheid und Essen-Kettwig. Und die A61 Koblenz-Ludwigshafen ist zwischen Koblenz-Waldesch und Emmelshausen auch wegen Bauarbeiten bis Montag früh gesperrt, in beide Richtungen sogar. Deshalb gibt es da eine Umleitung. Und die letzte Bauarbeitmeldung, die bis Montag früh für eine Sperrung sorgt, ist von der A516 zwischen Kreuz-Oberhausen und Oberhausen-Eisenheim, ist da in beide Richtungen gesperrt. Gute Fahrt euch!
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0: Hey moin, Kerstin Breuer hier und vielleicht kommt ihr gerade von einem richtig guten Abend nach Hause. Ihr habt eine Freundin wieder getroffen, die ihr lange nicht gesehen habt und hattet eine richtig gute Zeit und jetzt tingelt ihr oder stolpert ihr vielleicht auch so langsam in die Wohnung zurück und fangt an, euren Freundinnen lustige Videos und Sprachnachrichten zu schicken. Macht das, das ist gut. Alle werden sich darüber freuen. Könnt ihr auch uns schicken. 0221 56789 111. Kommt gut in den Samstag.

0: Sia, Never Give Up in der Jungen Nacht der ARD, 4.37 Uhr. Wenn andere sich so richtig krass für was begeistern können, das feiere ich komplett. Eine Person, die das kann, ist Leni, 20 Jahre aus Hochheim am Main. Die ist übelst krasser Fan von The Weeknd. Die war schon bei 15 Konzerten, zum Beispiel London, Sydney, New York. Ganz, ganz viele hat sie mitgenommen. Heute Abend ist sie in Dublin dabei, also schon sehr, sehr viel Aufwand, den sie da betreibt, um irgendwie bei The Weeknd am Start zu sein. Und deshalb habe ich Leni vor der Sendung angerufen und gefragt, bei all den Stars dieser Welt, wieso ist es ausgerechnet The Weeknd, den sie so abfeiert? Jetzt mal abgesehen von der Mucke.
1: Er ist ein unfassbar bodenständiger Mensch. Man sieht, dass ihm seine Arbeit Spaß macht. Man sieht, dass er seine Fans wertschätzt. Ja, es ist einfach schön.
0: Voll cool. Okay, Leute, jetzt muss ich kurz droppen. Leni und ich kennen uns. Wir haben uns beim Reisen Anfang des Jahres in Sri Lanka kennengelernt. Deshalb sind wir auf Insta connected. Also ich habe dich nicht gestalkt, aber gesehen schon in vielen deiner Insta-Stories, wo du auf Konzerten warst. Das sieht manchmal so aus, als würde er dich inzwischen erkennen. Ist das so?
1: Ja.
0: Wirklich?
1: Also man merkt schon, also er hat ganz viel, also ich will nicht sagen ganz viele, natürlich ist es, wenn man jetzt sieht, es sind 90.000 Leute auf dem Konzert, da erkennt er mal einen oder zwei, aber man merkt, er kennt seine Fans, die, die schon lange dabei sind, die, sag ich mal, eine Fanpage haben, die sich für irgendetwas engagieren oder so, also er bemerkt das. Und das macht es auch so schön.
0: Cool. Und wie ist das so? Also ist das dann, zwinkert er dir einfach nur zu oder redet ihr auch schon mal miteinander?
1: Reden tun wir leider nicht miteinander. Das kommt hoffentlich irgendwann noch. Aber es ist schon schön, wenn er mal kurz die Show oder das Singen stoppt, weil er dann lachen muss, weil er einen erkennt oder weil er dann kurz kommt und die Hand gibt oder einschlägt, wie auch immer. Also es ist schon, irgendwie sieht man schon irgendwas, dass er einen bemerkt.
0: Ich meine, jetzt bist du ja heute Abend in Dublin dabei. Auch crazy einfach,
1: ja.
0: Was du schon auch alles gesehen hast deswegen. Vielleicht klappt das ja mit dem Sprechen da. Hast du einen Plan, Schlachtplan?
1: Ja, ich hab immer das gleiche Plakat dabei. Dementsprechend kennt er mich auch. Also ich habe ein Plakat, da steht drauf, Spoiler, you will see me again. Fanden die Security-Leute gar nicht so lustig am Anfang. Die dachten, ich bin eine creepy Stalkerin, aber mittlerweile kriegen wir gratis Wasser und gratis Lolli auch von den Securities. Also,
0: ach, krass.
1: Ja, also ich glaube, irgendwann haben sie dann schon gecheckt, ich bin ein normaler Fan. Also was heißt, ich bin kein normaler Fan, aber ich mach jetzt keine verrückten Sachen oder so, dass man Angst vor mir haben müsste.
0: Nee, das ist eher so das Verrückte auf eine gute Art, würde ich sagen, oder? Ich meine, dieses ganze Hinterherreisen, das ist schon insane.
1: Ja.
0: Aber ich nehme an, Dublin wird auch nicht das letzte Konzert sein.
1: Nein, nächste Woche gehe ich nach Madrid.
0: Na klar, Lady. Geil. Ich finde das so cool, dass du so krass dafür brennst. Und deshalb kann ich dir nur sagen, ganz viel Spaß heute Abend in Dublin und nächste Woche dann in Madrid bei The Weeknd.
1: Dankeschön.
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0: Finch und Green mit 3 E. Besteht da auch drauf. Das ist Kupangan, habt ihr gerade gehört, hier in der Jungen Nacht der ARD. Und wir quatschen heute Nacht übers Zu-spät-kommen. Ist das okay? Kann man das machen? Wie viel ist okay? So, da gehen die Meinungen weit auseinander. Also ein paar von euch sind wie ich. Ein bisschen sehr deutsch, was das angeht. Wir sagen, 5 Minuten zu spät sind okay, aber auch dafür sagst du bitte Bescheid und alles andere geht gar nicht. Dann hatten wir einen, der hat gesagt, ja, so eine Stunde zu spät ist für mich kein Thema. Bei Patrick aus Iserlohn ist es so, der ist so ungeduldig, dass er nicht auf andere warten kann. Deshalb ist er selbst dann immer zu spät.
1: Das ist der Patrick-Faktor. Also wenn ich jetzt sage Viertelstunde, dann wissen die, das müssen die mal 4 rechnen. Wenn ich sage 5 Minuten, sind es 20. Wenn ich sage Viertelstunde, ist eine Stunde. Wenn ich sage eine Stunde, sind es 4 Stunden. Und das Allerschlimmste ist, dass die recht haben.
0: Ich habe mich gefragt, ob Patricks Freunde auch wirklich alle rechnen können. Wie ist bei euch? Zu spät kommen? Was löst das bei euch aus? 0221 5678 9 111. Ihr dürft euch auch aufregen. Also ich bin schon erstaunt, wie viel

Vorsicht, Falschfahrer auf der A70 Bamberg-Schweinfurt-Werneck. Zwischen der Mainbrücke Eltmann und Knetzgau kommt euch ein Falschfahrer entgegen. Fahrt äußerst rechts, überholt nicht. Auf der A70 Bamberg-Schweinfurt-Werneck zwischen Mainbrücke Eltmann und Knetzgau ist ein Falschfahrer unterwegs. Bitte passt da gut auf in beide Richtungen.

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1: Um 5 Uhr mit Lisa Kuppa. Bundeskanzler Merz besucht heute Hürtgenwald in der Eifel. Dort will er den Einsatzkräften für ihre Arbeit im Kampf gegen den Waldbrand danken. Aus Aachen berichtet Thomas Wenkert.
2: Es ist der erste öffentliche Auftritt des Kanzlers nach seinem Urlaub. Das Feuer im Hürtgenwald in Eifel war das größte in der Geschichte von Nordrhein-Westfalen. Eine Fläche von 300 Hektar wurde zerstört. Rund 2000 Menschen aus dem Ortsteil Gai mussten ihre Häuser verlassen, da sich die Flammen bis auf wenige Meter dem Ort genähert hatten. Für die Einsatzkräfte war der Löscheinsatz eine große Herausforderung, da sich in dem Waldgebiet auch noch Weltkriegsmunition befindet. In Spitzenzeiten waren rund 1800 Kräfte im Einsatz. Auch die Bundeswehr unterstützte die Löscharbeiten.
1: Volkswagen-Chef Blume hat die Lage bei Europas größtem Autobauer als mehr als kritisch bezeichnet. Wir unterbrechen die Nachrichten für eine Gefahrenmeldung. Achtung, Falschfahrer auf der A70 Bamberg-Schweinfurt-Werneck. Zwischen Bamberg-Hafen und Haßfurt kommt Ihnen ein Falschfahrer entgegen. Fahren Sie äußerst rechts und überholen Sie nicht. Auf der A70 Bamberg-Schweinfurt-Werneck zwischen Bamberg-Hafen und Haßfurt ist ein Falschfahrer unterwegs. Vorsicht in beiden Richtungen. Zurück zu den Nachrichten. Volkswagen-Chef Blume hat die Lage bei Europas größtem Autobauer als mehr als kritisch bezeichnet. VW sei zwar handlungsfähig, sagte er in einem Interview, das im Intranet des Unternehmens veröffentlicht wurde. Trotz Einsparungen seien die Kosten aber weiterhin zu hoch. Blume hatte angekündigt, den Konzern bis 2030 neu aufstellen und den Sparkurs deutlich verschärfen zu wollen. Bis Ende August soll es jetzt Betriebsversammlungen an allen neuen Standorten geben, die erste schon am Dienstag im Stammwerk in Wolfsburg. Fußball-Bundesligist VfB Stuttgart ist mit einem Sieg bei Drittligist Hansa Rostock in die zweite Runde des DFB-Pokals eingezogen. Matchwinner war Neuzugang Cenan Pečinović. Er traf gleich dreimal und lobte nach dem Spiel vor allem die Atmosphäre im Stadion.
3: Ja, man wusste, Rostock hier brennt. Also die Fans waren 90 Minuten da, man hat es gesehen, da waren lange Unterbrechungen. Ich habe gar nichts mehr gesehen, ich habe unseren eigenen Torwart nicht mehr gesehen. Aber ja, solche Spiele saugt man auf, die Atmosphäre. Und klar, es macht immer großen Spaß, in solchen Stadien zu spielen.
1: Davor hatte Preußen Münster 1:2 gegen den Karlsruher SC verloren. Eintracht Frankfurt gewann 11:0 beim SC St. Tönis. Das waren die Nachrichten mit Lisa Kuppa. Das Wetter für Deutschland. Am Morgen noch einzelne Schauer und Gewitter. Die Tiefstwerte liegen zwischen 15 und 8 Grad. Am Tag im Osten Dauerregen, ab dem Mittag trockener und sonniger. Am meisten Sonne im Süden, sonst einzelne Schauer und Gewitter. Maximal 16 Grad im Westerwald und bis 24 Grad am Oberrhein. Die Zeit, es ist 5.03 Uhr.
4: Hier ist die Junge Nacht. Wir schauen auf die Straßen und haben immer noch den Falschfahrer auf der A70. Bamberg-Schweinfurt-Werneck zwischen Bamberg-Hafen und Haßfurt kommt euch ein Falschfahrer entgegen. Fahrt äußerst rechts und überholt nicht. Auf der A70 Bamberg-Schweinfurt-Werneck zwischen Bamberg-Hafen und Haßfurt ist ein Falschfahrer unterwegs. Vorsichtig da in beide Richtungen. Und inzwischen scheint er auch schon weiter zu sein. Jetzt heißt es, er ist Falschfahrer. Auf der A70 Bamberg-Schweinfurt-Werneck zwischen Kreuz Bamberg und Eltmann. Kommt er euch jetzt entgegen? Fahrt auch da bitte ganz rechts und überholt nicht. Auf der A70 Bamberg-Schweinfurt-Werneck zwischen Kreuz Bamberg und Eltmann ist der Falschfahrer. Passt da gut auf in beide Richtungen. Die A2 Hannover Richtung Dortmund ist zwischen Hamm und Kamener Kreuz wegen Bauarbeiten bis Montag früh dicht. Die A10 südlicher Berliner Ring Richtung Schönefelder Kreuz ist im Dreieck Potsdam nach einem Unfall gesperrt. Die A38 Richtung Leipzig ist zwischen Bad Lauchstädt und Leuna wegen Bauarbeiten bis Sonntagnachmittag zu. Die A40 Essen Richtung Duisburg ist zwischen Kreuz Kaiserberg und Kreuz Duisburg wegen Bauarbeiten bis Montag früh gesperrt. Die A52 Düsseldorf Richtung Essen ist zwischen Kreuz Breitscheid und Essen-Kettwig wegen Bauarbeiten bis Montag früh gesperrt. Die A61 Koblenz-Ludwigshafen ist zwischen Koblenz-Waldesch und Emmelshausen wegen Bauarbeiten bis Montag früh in beide Richtungen gesperrt. Da gibt es eine Umleitung. Und die A516 ist zwischen Kreuz-Oberhausen und Oberhausen-Eisenheim wegen Bauarbeiten auch bis Montag früh in beide Richtungen gesperrt. Und jetzt kommt am Ende doch noch die Entwarnung für die A70. Halleluja. Zwischen Bamberg-Hafen und Haßfurt ist die Falschfahrermeldung aufgehoben. Es gibt keinen Falschfahrer mehr auf der A70 zwischen Kreuz Bamberg und Eltmann. Da kommt ihr wieder sicher durch. Gute Fahrt euch!
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4: 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Schönen guten Morgen, und nach diesem Verkehrsritt laber ich euch auch nicht lange voll, sondern schicke euch einfach in den Samstag mit Joe und End of Beginning. Schön, dass ihr da seid.

0: Bald gibt es neue Musik von Taylor Swift. Zumindest sieht es ganz stark danach aus. Die Easter Eggs sind schon wieder strong, Leute. Und Brinja Becker aus dem Junge Nacht Team ist für uns dafür zuständig. Also, was denkst du? Was ist los bei Taylor?
1: Also, erstmal sind überall in der Welt, zum Beispiel in New York, an Wänden die Buchstaben T und S aufgetaucht. In grün. Hm. T und S für Taylor Swift natürlich.
0: Naja, das könnte ja schon auch für Troye

0: rausbringt. Das war ja so in Grüntönen gehalten. Und die Webseite zu dem Debütalbum, die erscheint jetzt auch komplett in Grün.
1: Na toll, ich hatte gehofft, dass sie endlich ihr Album Reputation neu rausbringt. Aber ich weiß, Brinja, dass du noch mehr dazu weißt.
0: Swifties nennen es Debutation, also Debüt und Reputation zusammen. Taylor hat ja schon gesagt, dass sie Reputation eigentlich nicht mehr neu rausbringen will, weil sie es halt nicht mehr so fühlt. Aber sie hat damals halt trotzdem Bonus-Songs für das Album geschrieben. Und ich denke, sie bringt das alte Debütalbum neu raus und die Bonus-Songs von Reputation dazu. Darum sieht das S, das gerade überall in der Welt auf Wände gesprüht wurde, auch aus wie eine Schlange. Das ist ja das Symbol vom Reputation-Album.
1: Mhm. Also es ist ja so, ihr Debütalbum ist am 24. Oktober 2006 rausgekommen. Also wäre es eigentlich nur konsequent, wenn sie die neue Version am 20. Jubiläum droppt, oder? Also wir bleiben dran für euch, Leute. Hier ist sie jetzt auf jeden Fall. Taylor Swift in der Jungen nach der ARD mit I Knew It, I Knew It.

0: Wer zur Hölle hat Bernd das Brot besprüht, Leute? Hallo nach Erfurt vor allem. Hier ist die junge Nacht und ich hole euch kurz ab. Erfurt ist ja besonders schön, weil die komplette Stadt voll ist mit lebensgroßen Kika-Figuren. Also ohne Scheiß, da sitzt das Sandmännchen rum oder Captain Blaubeer ist am Start. Und neben vielen, vielen anderen noch gibt es eben auch Bernd das Brot. Und irgendein Dulli hat den armen Bernd, der einfach mal 2 Meter hoch ungefähr ist und der steht da so am Rathaus in Erfurt. Irgendein Dulli hat den komplett silber angesprüht. Was ist los mit dir, Kollege? Die Stadt, die checkt jetzt tatsächlich, ob da irgendwie größere Restaurierungen nötig sind und spricht auch von einem klaren Fall von Sachbeschädigung. Deshalb, lieber selbsternannte Künstler, der du einfach nicht bist, das ist keine Kunst und ich hoffe sehr für Bernd, dass sie dich kriegen und auch Silber ansprühen, Bro.
1: Mist.

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1: Halb sechs, hier ist die Junge nach der ARD. Wir schauen auf die Straßen und los geht's mit der A3 Frankfurt Richtung Köln. Da zwischen Bad Honnef-Linz und Siebengebirge befindet sich ein LKW, der steht quer. Deshalb ist die Richtungsfahrbahn dadurch gesperrt. Die A2 Hannover Richtung Berlin zwischen Rennau und Helmstedt West, da brennt ein Fahrzeug. Der Durchgangsverkehr ist deshalb gesperrt. Die A2 Hannover Richtung Dortmund ist zwischen Hamm und Kamener Kreuz wegen Bauarbeiten gesperrt. Außerdem ein Unfall auf der A10 südlicher Berliner Ring Richtung Schönefelder Kreuz im Dreieck Potsdam. Deshalb ist da gesperrt. Die A38 Richtung Leipzig ist zwischen Bad Lauchstädt und Leuna wegen Bauarbeiten bis Sonntagnachmittag gesperrt. Bis Montag sind gesperrt die folgenden drei bis Montag gesperrt wegen Bauarbeiten. Die A40 Essen Richtung Duisburg ist zwischen Kreuz Kaiserberg und Kreuz Duisburg betroffen. Die A52 Düsseldorf Richtung Essen zwischen Kreuz Breitscheid und Essen-Kettwig. Und die A61 Koblenz-Ludwigshafen zwischen Koblenz-Waldisch und Emmelshausen. Da sogar in beide Richtungen, da gibt es eine Umleitung. Und noch eine haben wir, die A516. Da ist es zwischen Kreuz Oberhausen und Oberhausen-Eisenheim mit dem Unfall auch in beide Richtungen gesperrt bis Montag. Und die B185 Randstraße Alten, Bernburg, Dessau ist in Höhe Dessau in beide Richtungen wegen Bergungsarbeiten gesperrt. Kommt gut und sicher an.
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1: Schönen guten Morgen, hier ist Kerstin Breuer und sie merkt gerade, wie ihr Gehirn nachlässt langsam. Ich hoffe, ihr habt es auch so bald geschafft. Entweder mit der Nachtschicht oder mit dem Weg zum Flughafen, der ja auch bei ein paar irgendwie noch angestanden hat heute Nacht. Oder ihr startet schon voller Energie in den neuen Tag. So oder so, schön, dass ihr da seid. Das ist Teddy Swims, Mr. Know It All.

Ihr hört die Junge Nacht der ARD, 5.37 Uhr am Samstagmorgen. Ich hoffe, ihr seid wunderbar ins Wochenende geflutscht. Oder tut es noch? Hauptsache entspannt. Jetzt gibt's neue Mucke von Montez für euch. Der hat gestern, nach 2 Jahren, endlich mal wieder ein Album rausgehauen. So ist das mit dem Glück, heißt es. Und ja, ist auch stolz drauf, kann man sagen. Der wünscht sich, dass es für uns alle so eine Platte ist, die uns, ja, eigentlich egal zu welchen Gefühlen, die sollen uns zum Lachen bringen und zum Weinen bringen, zu genau dem, wonach es sich für uns eben anfühlt. Und für ihn ist das irgendwie auch so ein Moment der Dankbarkeit, hat er gepostet, weil ihm ist irgendwie nochmal voll klar geworden, dass er einfach von seiner Musik leben darf. Das ist schon ein ganz schön krasses Privileg. Schön, oder? Auf dem Album ist auch ein Song mit Benno, Glaubst du nicht auch, heißt der. Und den hört ihr jetzt hier in der

Less Than a Lover in der jungen Nacht der ARD. 5.47 Uhr ist es. Schön, dass ihr dabei wart. Ich bin Kerstin Breuer, raus für heute und wünsche euch ein zauberhaftes Wochenende. Jetzt mit Justin Timberlake und Selfish.

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1: Mit Lea, hi. Die saarländische Landesregierung setzt sich dafür ein, dass das bundesweite KI-Sicherheitsinstitut ins Saarland kommt. Das zeigen mehrere Schreiben, die dem SR vorliegen. Unter anderem hat Digitalminister Jürgen Barke demnach bei den Bundesministerien für das Saarland als Standort geworben. Ministerpräsidentin Anke Rehlinger hat in einem Brief an die Bundesregierung angeboten, dass sich das Saarland zum Staat finanziell beteiligen könnte. Der Nationale Sicherheitsrat hat die Einrichtung eines KI-Sicherheitsinstituts Anfang Juni beschlossen. An welchen Standort das Sicherheitsinstitut kommt, wird wohl bald entschieden. Der erste öffentliche Termin nach Kanzlerurlaub. Friedrich Merz besucht heute das Waldbrandgebiet Hürtgenwald in Nordrhein-Westfalen. Dort will er den Einsatzkräften und Helfern danken. Vor 2 Tagen wurde das Feuer vollständig gelöscht. Das war laut Landesregierung der größte Waldbrand in der Geschichte NRWs. Und wir schauen zum Fußball. Kaiserslautern hat im DFB-Pokal gegen Waldhof Mannheim gekickt und gewonnen. Am Ende stand es 1:0. Überschattet wurde das Südwest-Derby von Ausschreitungen. Für SR Info Doris Schleich.
2: Richtig heikel wurde die Lage, als es beim Stand von 0:0 in die Verlängerung gehen sollte. Erst gingen die Spieler beider Mannschaften aufeinander los, dann wurden sie von den Rängen mit Pyrotechnik beschossen. Anhänger stürmten das Spielfeld. Fußballer und Schiedsrichter flüchteten in die Kabine, ein Großaufgebot von Polizei und Beamten zu Pferde kesselten die Randalierer ein.
1: Bei dem Ganzen wurden laut Polizei 85 Personen verletzt. Heute wird auch wieder gekickt. Die SV Elversberg spielt am Nachmittag auswärts gegen Duisburg. Der erste FC Saarbrücken empfängt Hertha. Beide Spiele gehen um 3:30 los. Und wir schauen noch aufs Wetter bei uns im Saarland. Heute sind bis zu 23 Grad drin. Aktuell sind es in Bexbach 12 Grad, in St. Arnuel 13 und bei euch in Buß sind es auch 12 Grad. Es bleibt heute bewölkt, einzelne Gewitter und Regen sind auch möglich. Gegen Abend lockert es aber dann etwas auf. In der Nacht bleibt es ähnlich, da kühlt es auf bis zu 7 Grad runter. Aber Regen soll es dann nicht, also es bleibt trocken.
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3: Ich bin Nico, heyo und schönen guten Morgen. Ja, Samstagmorgen, dieser spaltende Moment im Das Ding Viertel. Guten Morgen an die einen. Gute Nacht an die anderen, egal in welche Richtung vom Bett. Wir schieben euch da ein bisschen hin. Hügel und Solto, Jamaican. Ist doch eigentlich ein guter Song, um jetzt so ein bisschen Energie.

0: Ding ist hier.
1: 6:09.
0: Und wer jetzt schon wach ist und arbeiten geht oder arbeiten ist, der darf Haushalt heute Mittag skippen. Erlaube ich euch gerne, gerne gemacht. Aber ey, sind wir mal ehrlich, es gibt schon so Baustellen bei uns zu Hause, die wir vielleicht auch mal anpacken sollten jetzt am Wochenende bei uns in der Wohnung. Zu Hause stehen zum Beispiel immer noch Umzugskartons, bewohnt da aber schon ein Jahr. Aber ey, ihr kennt's, es gibt halt einfach so Dauerbaustellen daheim. Emma aus Frankfurt am Main hat auch so eine Baustelle zum Beispiel zu Hause.
2: Ich habe sehr schwierige Wände, deswegen musste ich so spezielle Dübel holen, so Hohlraumdübel, damit ich ein Regal anbringen kann. Und die Nägel sind jetzt schon drinnen, aber ich bräuchte noch so ein extra Tool, um den Nagel aus dem Dübel rauszuholen, damit der sich so richtig verkeilt, um dann erst das Regal aufhängen zu können. Und also bis jetzt stecken die Nägel mit dem Dübel in der Wand, aber mehr nicht.
0: Dauerbaustellen bei uns zu Hause. Diese Woche ging es bei uns bei das Ding drum. Und es gibt so Dinge, die sind einfach nicht fertig. Länger. Habt ihr auch so eine Dauerbaustelle zu Hause? Irgendwas, was einfach nicht fertig wird? Gerne mal eine WhatsApp an die 0172 1010 951. Leon, der kann die Dübel-Action von Emma, finde ich, sogar noch toppen.
3: Ich bin jetzt seit April hier und jetzt seit einem Monat auch wieder umgezogen in eine neue WG. Und ich habe nicht mal mein Bettlaken über dem Bett. Ich weiß nicht, ich schlafe manchmal dann hier bei der Freundin oder mal ohne Bettlaken, wenn ich hier schlafe, ja.
0: We listen and we don't judge. Na gut, vielleicht ein kleines bisschen, aber wir schauen gleich mal zusammen, wie wir uns motivieren können, endlich das Regal aufzuhängen, das Bettlaken drauf zu machen oder endlich die letzten Umzugskartons leer zu machen. Checken wir hier bei das Ding so um 6:45.
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Der Samstagmorgen bei Das Ding. Schön, dass ihr dabei seid. Guten Morgen. Jetzt gibt's neue Musik von Age. Und Age könnte euch vielleicht bekannt sein, wenn euch auch Luciano was sagt. Nämlich von diesem Song hier. Da haben die beiden schon eine gemeinsame Sache gemacht. Jetzt Age alleine bei uns hier bei Das Ding am Start mit seinem

Hit RMB Ring My Bell, klingt so. Age kommt aus Manchester und bringt uns was zum bisschen reintanzen in den Samstag. Gut gelaunt gibt's jetzt für euch sein Song RMB Ring My Bell bei Das Ding. Schönen Morgen!

Das Ding ist hier, einen wunderschönen guten Morgen, 6.32 Uhr haben wir's. Und habt ihr zu Hause auch dieses eine Fleckchen, diese böse Ecke oder vielleicht auch die böse Schublade, die ja so ein bisschen unordentlicher ist, als ihr euch das eigentlich wünschen würdet? Ja, da kümmern wir uns heute vielleicht drum. Wie und warum? Darüber sprechen wir gleich bei Das Ding. So in 10 Minuten mit Ann-Christine, a.k.a. Hey, schönes Leben. Die gibt uns so ein bisschen Tipps, wie wir vielleicht aufräumen können, warum sich das lohnt und wie wir das jetzt am besten angehen können am Wochenende. Nach Empire of the Sun zum Beispiel jetzt für euch.

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0: Sachsen. Dauerbaustellen kennen wir. Von der Autobahn, aber vielleicht ja auch so ein bisschen von zu Hause. Das Ding ist hier 6.44 Uhr, haben wir es ja. Klassiker zu Hause. Nie einen Vorhang dran gemacht, weil, mein Gott, als sollen sie mir halt auf den Arsch schauen. Juckt's. Oder halt auch so Umzugskartons einfach rumstehen haben. Content-Creatorin Ann-Christine kennt ihr vielleicht als @heyschönesleben von Insta und TikTok. Die hatte keinen Bock mehr auf so Baustellen daheim. Endlich mal gemacht, heißt eine Videoserie von ihr. Erzähl doch mal ganz kurz, was machst du da?
1: Es sind quasi immer so kleine Sachen, tatsächlich so im Haushalt, aber manchmal mache ich so ein bisschen auch außerhalb dieser Sachen, die man irgendwie jeden Tag sieht und sich so jeden Tag darüber ärgert. Und irgendwann dachte ich so, Mann, wieso machst du das nicht einfach? Weil ich schon so dachte, das kann doch nicht sein, dass das so lange dauert. Und dann habe ich eben angefangen, mich dabei zu filmen, weil ich den Beweis halt sehen wollte und sehe am Ende, okay, das Video hat jetzt 6 Minuten gedauert. Genau, und das behandelt so die Serie, vor allem auch, wie schnell dann das meiste eigentlich doch gemacht ist.
0: Ich sag mal, clever. Und was hast du dadurch jetzt schon alles erledigt bekommen?
1: Also das sind super, super viele Sachen und ganz vieles davon ist ja auch was sich dann nicht für immer erledigt hat. Also jetzt zum Beispiel habe ich mal ein Video gehabt, wo ich den Badezimmerschrank aufgeräumt habe. Der sieht jetzt schon wieder aus wie Sau. Aber was mir immer noch so gut wie jeden Tag irgendwie ins Auge sticht, ist so eine Fuge bei mir im Wohnzimmer, die sich irgendwann mal gelöst hat und wirklich monatelang bin ich da mit meinem Hausschuh dran hängen geblieben, wenn ich ins Schlafzimmer gegangen bin. Und dann habe ich mir einfach irgendwann Sekundenkleber und diese Fuge da innerhalb von, ich weiß es nicht mehr, 1,5 Minuten oder so, endlich reingeklebt. Und das ist jetzt schon ein paar Monate her und wirklich fast jeden Tag denke ich mir, geil, dass diese Fuge da endlich nicht mehr so rumhängt.
0: Erwachsen werden Life Goals oder so.

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1: Mit Lea. Hi. Bundesjustizministerin Stefanie Hubig will das Grundgesetz ändern und den Schutz queerer Menschen darin verankern. Das hat sie der Rheinischen Post gesagt. Die Idee ist eine Reaktion auf den islamistischen Terroranschlag am Rande des Christopher Street Day in Berlin. Konkret geht es um einen Artikel, der die Benachteiligung oder Bevorzugung von Menschen verbietet. Unter anderem wegen ihrer Abstammung, ihrer Religion oder ihrer politischen Ansichten. Die saarländische Landesregierung setzt sich dafür ein, dass das bundesweit geplante KI-Sicherheitsinstitut ins Saarland kommt. Das zeigen mehrere Schreiben, die dem SR vorliegen. Unter anderem hat Digitalminister Jürgen Barke demnach bei den Bundesministerien für das Saarland als Standort geworben. Ministerpräsidentin Anke Rehlinger hat in einem Brief an die Bundesregierung angeboten, dass sich das Saarland zum Staat finanziell beteiligen könnte. Der Nationale Sicherheitsrat hat die Einrichtung eines KI-Sicherheitsinstituts Anfang Juni beschlossen. Das Institut soll unter anderem die Analysefähigkeiten für Bedrohungen durch KI in Deutschland verbessern. Und wir schauen zum Fußball. Der erste FC Kaiserslautern hat gestern im DFB-Pokal gegen Waldhof Mannheim gekickt und gewonnen. Ein Tor ist gefallen.
2: Kanate ist auf und davon, hat links abgelegt auf Yadimchi. Nochmal Kanate. Kanate mit dem Schussversuch. Tor! Tor! Ibrahim Kanate! Rechts oben in den Winkel!
1: Nach Verlängerung stand es 0:1 für Kaiserslautern, aber ganz ohne Reibungen ging die Partie nicht zu Ende, denn überschattet wurde das Südwestderby von Ausschreitungen. Dabei sind laut Polizei 85 Personen verletzt worden. Heute wird auch wieder gekickt. Die SV Elversberg spielt am Nachmittag auswärts gegen Duisburg. Der erste FC Saarbrücken empfängt Hertha. Beide Spiele beginnen um 3:30. Das Wetter bei uns im Saarland. Heute sind bis zu 23 Grad drin. Aktuell in Niederwürzbach 11 Grad, in Ottweiler 12 Grad und bei euch in Saarlouis sind es auch 11 Grad. Es bleibt heute bewölkt, einzelne Gewitter und Regen sind auch möglich.
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3: Mit Nico, happy Samstag. Du willst du dich selber vorstellen? Ja?
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0: Sky, das Ding um 10 nach 7. Trippin war das, ja, Samstagmorgens. Wenn wir jetzt so aufstehen und so merken, die Woche Arbeit hat doch schon gehittet, ne? Es kickt so ein bisschen rein, oder es kickt noch rein. Grüße gehen raus an alle, die gerade arbeiten. Und gerade wir jungen Menschen müssen uns immer wieder trotzdem anhören, wir würden nicht genug arbeiten, aber ey, 40 Stunden sind 40 Stunden. Die Kollegen von 1 Live vom WDR haben sich diese Woche eine neue Studie rausgebracht. Arbeitgeber der Zukunft 26-27. Da wurde gecheckt, was junge Menschen wirklich wichtig ist auf der Arbeit. 1 Live-Kollege Torben, was sind da so die Prios?
1: Ja, wir können uns jetzt offiziell von diesem total ausgelutschten Klischee verabschieden, dass angeblich alle unter 35 nur noch in die Lifestyle-Teilzeit flüchten wollen. Schaut man sich die aktuellen Ergebnisse an, zählen im Job ganz andere, klassischere Dinge. Wichtig ist, dass eine faire Bezahlung im Fokus steht, ein starkes, unterstützendes Klima im Unternehmen herrscht und die absolute Gewissheit da ist, dass der Arbeitsplatz auch für lange Zeit sicher ist.
0: Im zweiten Teil von der Studie geht es dann vor allem darum, wie es uns auf der Arbeit geht. Wie krass ist da so das Stresslevel gerade?
1: Ja, das ist mit Abstand der heftigste und auch alarmierendste Teil der ganzen Studie. Das zeigt, dass extremer Leistungsdruck und die Angst vor Überforderung den Alltag von vielen Teilnehmern scheinbar massiv prägen. Viele spüren eine so krasse emotionale und körperliche Belastung im Job, dass fast jeder Dritte mindestens einmal im Monat mit Bauchschmerzen, also einem unguten Gefühl, zur Arbeit geht. Ein toxisches Betriebsklima oder fehlende Anerkennung macht gesundheitlich einfach fertig.
0: Ey, aber wirklich, bevor es euch komplett zerlegt, kündigen immer eine Option. Ist zumindest meine Meinung.
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Imagine, Olivia Rodrigo schreibt dir einfach eine DM, weil sie deine Videos feiert. Ist passiert, schon vor ungefähr einem Jahr, aber die Story, die ist jetzt erst rausgekommen. Eine junge Frau aus Alabama macht da gerade ihren Uni-Abschluss und studieren in den USA ist ja teilweise wirklich crazy teuer, weswegen sich die Frau das einfach nicht mehr

0: leisten konnte. Sie hat ein Video dazu gemacht und Olivia Rodrigo hat sich einfach bei ihr gemeldet, hat ihr geschrieben, eine DM, und ihr 5000 Dollar gesponsert, damit sie ihren Abschluss machen kann. Und ich frage mich, also wie nett willst du sein? Und Olivia Rodrigo so, ja, wir sagen Dankeschön auf jeden Fall und wir sagen auch Dankeschön für ihre Musik. Stupid Song habe ich jetzt ganz neu für euch bei Das Ding.
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0: Kilimanjaro.
1: Beides Ding.
0: 7:33 haben wir es.
1: Am Samstag.
0: Guten Tag.
1: Und das?
2: Das ist die Rihanna, die ist auch dabei.

0: Lil Nas X. Bei das Ding Sicherheit und faire Bezahlung, das ist jungen Menschen wirklich wichtig bei der Arbeit, kam raus bei einer Studie von unseren Kolleginnen und Kollegen von 1 Live vom WDR. Vor allem stresst uns Arbeit, kam da raus. Aber diesen Stress, nein, den nehmen wir auf gar keinen Fall mit ins Wochenende. Wir haben Entspannungscoach Ulrike mal nach einer Entspannungsübung gefragt.
1: Und zwar könnt ihr euch an ein geöffnetes Fenster stellen, wenn das möglich ist, und schließt dann sanft deine Augen. Was kannst du hören und was kannst du riechen? Einfach nur den Fokus aufs Riechen mal zu lenken, ohne auch Bewertung, riecht es jetzt schlecht oder gut. Und während du da am Fenster stehst, nimm mal ein oder zwei ganz bewusste tiefe Atemzüge und dann darfst du wieder deine Augen öffnen. Du hast so eine kleine Auszeit und hast dich fokussiert auf hier und jetzt und hast bestimmt jetzt gerade nicht dran gedacht, was für To-Dos jetzt auf deiner Liste stehen.
0: Also ich schnupper dann mal. Ja, okay, also es riecht vor allem nach Regen. Also vielleicht habt ihr ja noch eine andere Entspannungsübung, außer die Nase einmal aus dem Fenster zu halten. Gebt uns mal eure Tipps zum Runterkommen. 0172 1010 951. Was macht ihr, um nach einer stressigen Arbeitswoche so richtig zu relaxen? Einfach, was knipst bei euch jeden Stress aus? WhatsApp 0172 1010 951.

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1: Mit Lea. Guten Morgen. Bundesjustizministerin Stefanie Hubig will das Grundgesetz ändern und den Schutz queerer Menschen darin verankern. Das hat sie der Rheinischen Post gesagt. Die Idee ist eine Reaktion auf den islamistischen Terroranschlag am Rande des Christopher Street Day in Berlin. Konkret geht es um einen Artikel, der die Benachteiligung oder Bevorzugung von Menschen verbietet, unter anderem wegen ihrer Abstammung, Religion oder ihrer politischen Ansichten. TikTok zahlt in den USA 400 Millionen Dollar. Hintergrund ist ein 2 Jahre alter Rechtsstreit mit dem US-Justizministerium. Der soll mit der Zahlung beigelegt werden. Die US-Regierung hatte dem Unternehmen vorgeworfen, persönliche Daten von Kindern unter 13 Jahren gesammelt zu haben, ohne dass die Eltern zugestimmt haben. Wichtig dabei, der Vergleich ist kein Schuldeingeständnis von der Social-Media-Plattform. Seit gestern Nachmittag wird bei der Saarbahn wieder gestreikt. Wie lange der Streik diesmal geht, ist noch nicht klar. Das sagt die Gewerkschaft Deutscher Lokomotivführer, die zum Streik aufgerufen hat, noch für sich behalten. Der Schienenersatzverkehr bringt euch laut Saarbahn weiterhin von A nach B. Und wir schauen zum Fußball. Der 1. FC Kaiserslautern hat gestern im DFB-Pokal gegen Waldhof Mannheim gekickt und gewonnen. Ein Tor ist gefallen.
2: Nochmal Kanate. Kanate mit dem Schussversuch. Tor! Tor! Ibrahim Kanate, rechts oben in den Winkel.
1: Nach Verlängerung stand es 0:1 für Kaiserslautern, aber ganz ohne Reibung ging die Partie nicht zu Ende, denn überschattet wurde das Südwestderby von Ausschreitungen. Dabei sind laut Polizei 85 Personen verletzt worden. Heute wird auch wieder gekickt. Die SV Elversberg spielt am Nachmittag auswärts gegen Duisburg. Der 1. FC Saarbrücken empfängt Hertha. Beide Spiele gehen um 3:30 los. Und wir kommen zum Wetter-Update. Heute sind bis zu 23 Grad drin. Aktuell sind es in Völklingen 12 Grad, in Weißkirchen auch 12 Grad. Und bei euch in St. Wendel, wer hätte es gedacht, sind es auch 12 Grad. Heute bleibt es bewölkt. Einzelne Gewitter und Regen sind auch immer mal wieder möglich.
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3: 8 Uhr, schönen und entspannten Morgen. Ich bin Nico und das ist Dominik Feig.

0: stressige Woche gehabt, aber das Wochenende soll maximal genossen werden. Wir nutzen die Schwarmintelligenz um das Dingviertel und wollen wissen, wie kommt ihr am Wochenende am besten runter? Was ist euer ultimativer Entspannungshack nach einer stressigen Woche? 0172 1010 951, da schreibt ihr eine WhatsApp hin. Colin aus Oberhilbersheim hat sich gemeldet. Colin, was machst du, um richtig hart einen wegzurelaxen?
1: Naja, ich binge Family Guy, American Dad und sowas, um einfach den Kopf leer zu kriegen.
0: Also so ein bisschen, ich will dir jetzt nicht zu nahe treten, so ein bisschen Low-Brainer-Serien.
1: Genau, wo man den Kopf nicht anstrengen muss.
0: Jetzt sind sowohl Family Guy als auch American Dad keine brandaktuellen Serien. Wie oft hast du die schon durchgeschaut?
1: Das kann ich nicht mehr zählen. Ich glaube... Ich glaube, mindestens viermal. Vorher hatte ich noch die Simpsons im Portfolio, aber da ist mir irgendwann mal aufgefallen, nach 34 Staffeln, das kann ich kein zweites Mal schauen. Das ist zu verschwendete Lebenszeit.
0: Okay, also Colins Trick ist Lowbrainer-Serien durchbingen. Colin, danke dafür. Liebes
1: gerne.
0: Viertel, liebes Das Dingviertel, habt ihr auch noch so ein Ritual, um auf die Arbeitswoche klarzukommen? Schreibt uns gerne eine WhatsApp 0172 1010 951 und Colin, dir schönes Wochenende.
1: Wünsche ich euch allen auch im Das Dingviertel.
2: Hi.

Musik von Sommer jetzt bei Das Ding. My Body Isn't Ready gibt's neu bei Das Ding. Und das ist so ein bisschen die Hymne heute für alle, die gestern Abend vielleicht doch

da vor kurzem in diesen Supermarkt reingerannt ist. Ist komplett viral gegangen. Und von diesem Film gibt es jetzt quasi einen zweiten Teil. Dieses Mal war es aber nur ein Schaf, aber auch den war offensichtlich ein bisschen langweilig oder sowas in der Richtung. Es ist einfach ausgebüxt von seiner Herde und dann in den lokalen Verkehrsbetrieb reingelaufen, wo also so Busse und Bahnen und sowas geparkt werden, und ist da einfach original in so einen Bus eingestiegen. Irgendwie ganz witzig. Der Bus, der war gerade so ein bisschen am Ready gemacht werden und ist dann mit diesem Schaf im Bus in die Waschanlage gefahren. Also Schaf im Bus in der Waschanlage. Es sind auch wieder Bilder in meinem Kopf, das kann man sich nicht vorstellen. Das klingt wieder so witzig. Klar, die haben dann natürlich die Polizei gerufen, die haben das Schaf dann eingefangen und an den Besitzer zurückgegeben. Ja, und an dieser Stelle kleiner Reminder, falls ihr am Wochenende jetzt mit eurem Auto in die Waschstraße wollt oder so, don't forget, always check the backseat.

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1: Mit Lea. Hi. Der Schutz queerer Menschen sollte im Grundgesetz explizit genannt werden. Dafür hat sich Bundesjustizministerin Stefanie Hubig ausgesprochen. Das hat sie der Rheinischen Post gesagt. Die Idee ist eine Reaktion auf den islamistischen Terroranschlag am Rande des Christopher Street Day in Berlin. Konkret geht es um einen Artikel, der die Benachteiligung oder Bevorzugung von Menschen verbietet, unter anderem wegen ihrer Abstammung, ihrer Religion oder ihrer politischen Ansichten. Die queere Community fordert eine Grundgesetzänderung schon lange. Die Union hat sich zuletzt dagegen ausgesprochen. Seit gestern Nachmittag wird bei der Saarbahn wieder gestreikt. Wie lange der Streik dieses Mal geht, ist noch nicht klar. Das hat die Gewerkschaft Deutscher Lokomotivführer, die zum Streik aufgerufen hat, noch für sich behalten. Der Schienenersatzverkehr bringt euch laut Saarbahn weiterhin von A nach B, unabhängig davon, ob gestreikt wird oder nicht. TikTok zahlt in den USA 400 Millionen Dollar. Hintergrund ist ein 2 Jahre alter Rechtsstreit mit dem US-Justizministerium. Der soll mit der Zahlung beigelegt werden. Die US-Regierung hatte dem Unternehmen vorgeworfen, persönliche Daten von Kindern unter 13 Jahren gesammelt zu haben, ohne dass die Eltern zugestimmt haben. Wichtig dabei, der Vergleich ist kein Schuldeingeständnis von der Social-Media-Plattform. Seit gestern kicken die Fußballclubs um den DFB-Pokal. Heute stehen 2 Partien von saarländischen Vereinen auf dem Plan. Die SV Elversberg spielt am Nachmittag auswärts gegen Duisburg. Der erste FC Saarbrücken empfängt Hertha aus Berlin. Wegen des Spiels wird die Polizei am Mittag in Saarbrücken die Kamphauser Straße ab dem Ludwigskreisel sperren. Beide Spiele gehen um 3:30 los. Und wir kommen zum Wetter-Update. Heute sind im Saarland bis zu 23 Grad drin. Aktuell in Dillingen 14 Grad, in Dippenweile auch 14 Grad und bei euch in Losheim sind es noch 13 Grad. Es bleibt heute bewölkt, einzelne Gewitter und Regen sind auch immer mal wieder möglich. Gegen Abend lockert es dann etwas auf. In der Nacht bleibt es ähnlich, da kühlt es auf bis zu 7 Grad runter. Da könnt ihr nochmal gut durchlüften.
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0: Neue Musik von Finch und Green. Kopanga war das Ding. Und es ist nicht nur Wochenende. Nein, es ist auch Fußball. Ja, mega viele Vereine aus dem Das Ding-Viertel dieses Wochenende im Einsatz. Die erste Runde des DFB-Pokals. Und gestern großes Derby. Waldhof Mannheim gegen den ersten FC Kaiserslautern. Hochrisikospiel. Weil die hassen sich halt einfach. Na, und wenn irgendwo Fußball ist, dann ist das den Kollege Ramon natürlich nicht weit. Der war im Stadion beim Derby. Erzähl mal ein bisschen, wie war die Derby-Stimmung so live?
1: Ja, es war wirklich extrem aufgeheizt. Also bei kaum einem anderen Spiel spürt man wirklich so sehr diesen puren Hass zwischen den beiden. Der erste Fangesang, als ich am Stadion ankam, der war Tod und Hass dem FCK. Und der zweite war dann Waldhof verrecke. Also die Messages waren eindeutig und irgendwie war es klar, dass es da krachen wird.
0: Ja, und es ist ja dann auch ziemlich eskaliert. Wir haben die Bilder wahrscheinlich schon gesehen heute Morgen, wenn wir auf Social Media waren. Was ging denn da ab? Erzähl nochmal.
1: Ja, also bei Abpfiff der 90 Minuten gab es eine Rudelbildung auf dem Platz und FCK-Spieler Marlon Ritter hat dann die Fans von Waldhof Mannheim provoziert. Die haben dann Gegenstände aufs Feld geschmissen auf die ganze Lauterer Bank. Die Lautern-Fans, die wollten sich dafür revanchieren bei den Mannheim-Fans und haben Pyro auf die Haupttribüne geschossen, in die Fans rein. Das fanden 10 bis 20 Mannheim-Ultras dann nicht so geil und wollten deshalb den Platz stürmen. Aber sofort war die Polizei dazwischen, der ganze Platz voll mit einer dreistelligen Zahl an Polizisten. Die hatten Pferde, die hatten Hunde, alles dabei. Und ja, die mussten sich dann leider auch noch prügeln mit den Mannheimern. Und nach einer halben Stunde Unterbrechung war dann endlich alles unter Kontrolle und das Spiel konnte tatsächlich noch zu Ende gespielt werden.
0: Ja, es wurde zu Ende gespielt, 1-0, hat der FCK dann am Ende gewonnen in der Verlängerung. Aber ja, es ist schon crazy, was wir da sehen an Bildern. Wie viel Polizei dann nötig ist, um dieses Spiel irgendwie im Griff zu haben, wie viel Rauch da auf dem Platz war. Und es ist einfach unfassbar schade, wie das Spiel da in den Hintergrund gerät.
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9.23 Uhr und ich sag, irgendwo in irgendeinem Club ist gerade noch jemand am Tanzen. Vielleicht zu dem hier. Slater Dance gibt's gleich ganz neu bei das Ding, aber ja, ich fürchte mal, ich denke mal, es ist eher sowas in die Richtung. Ja, aber wir sind hier im Radio. Wir sind hier bei das Ding, deswegen machen wir ein bisschen entspannter zumindest. Dance, Slater, ganz neu für euch. Schönen Samstag.

Kennt ihr das? Wenn ihr irgendwie so wach seid und denkt so, was für ein Wochentag ist heute? Ja, wenn ihr das gerade habt, ist es Samstag, 22.08.9.33 Uhr. Bei das Ding, guten Morgen.

0: Wenn Dorfvereine gegen Bundesliga-Vereine spielen, dann ist wieder die erste Runde vom DFB-Pokal. Klein gegen Groß, David gegen Goliath oder Eintracht Trier, vierte Liga gegen RB Leipzig, erste Liga. Wobei sich Eintracht Trier in dem Spiel vielleicht sogar doch tatsächlich mit der langen Tradition eher als Goliath sieht. Das Ding, Kollege Ramon, warum ist der Viertligist Trier da vielleicht, ja, doch wirklich in dem Fall ein bisschen der Goliath?
1: Ja, Eintracht Trier wurde schon 1905 gegründet. Also einfach über 100 Jahre vor RB Leipzig.
0: Stark.
1: Und Trier hat noch bis 2005 in der zweiten Liga gespielt. Also 4 Jahre, bevor RB Leipzig überhaupt existiert hat. Und das Moselstadion, in dem heute gespielt wird, gibt es auch schon 90 Jahre.
0: Okay, das klingt auf jeden Fall nach guten Grundvoraussetzungen. Wie viel Bock haben denn die Fans jetzt aufs Spiel?
1: Ja, die waren so ein bisschen enttäuscht, dass sie gegen Leipzig müssen.
0: Oh nein.
1: Weil als Traditionsverein der Trier halt nun mal ist, fühlen die halt RB nicht so und sehen Leipzig halt voll als Werbekonstrukt und Plastikclub. Aber deswegen haben die, glaube ich, auch schon safe umso mehr Bock, heute Leipzig aus dem Pokal rauszuhauen.
0: Ja, ich check's auf jeden Fall. Es sind auch sonst viele Spiele. Was ist da noch interessant heute?
1: Ja, Saarbrücken gegen Hertha safe. Also 2 richtig geile Fanlager. Das wird Top-Stimmung im Saarbrücker Ludwigsparkstadion. Und ich glaube, es könnte auch richtig eng werden. Außerdem aus dem Das Dingviertel spielen noch Groß-Asbach gegen Bielefeld. Elversberg muss in Duisburg ran. Hoffenheim spielt in Aue und Wiesbaden gegen Leverkusen.
0: Also, dann viel Spaß, wenn ihr heute ein bisschen Fußball schaut. 13 Uhr geht's schon los, also quasi den ganzen Tag könnt ihr Fußball schauen. Und wenn nicht, dann ist auch okay.

0: Der Samstagmorgen neigt sich langsam aber sicher dem Ende entgegen. Nach 10 gleich ganz viel Spaß mit Celi, die bringt euch Richtung Mittagessen. Ich bin Nico, förde raus, habt einen schönen Tag. Und ganz wichtig, wisst ihr, lasst euch nicht ärgern.
1: Was geht, mein Name ist Wisdom C.

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1: Mit Lea. Hi. Pyrotechnik, Ausschreitungen und Verletzte. Das ist die Bilanz des DFB-Pokalspiels in Mannheim. Das Spiel gegen den 1. FC Kaiserslautern ist zur 90. Minute außer Kontrolle geraten. Erst sind die Spieler aneinander geraten, anschließend haben Fans Feuerwerk in Richtung der Tribünen geschossen. Danach stürmten Waldhof-Anhänger auf das Feld. Die Polizei musste eingreifen. Bei den Ausschreitungen sind 85 Menschen verletzt worden, darunter 35 Polizisten. Mehrere Fans wurden vorläufig festgenommen. Der DFB will das jetzt untersuchen. Weil Hitzewellen in Zukunft immer öfter kommen könnten, fordert der Deutsche Städtetag, das soll auch bei der Verkehrsplanung mitgedacht werden. Zum Beispiel braucht es mehr Platz für Bäume und Regenspeicher. Dafür braucht es aber Platz, so der Verbandspräsident. Er nannte in der neuen Osnabrücker Zeitung Beispiele, wie das klappen könnte. Der Vorschlag: weniger Parkplätze und Straßen. Stattdessen brauchten Städte mehr Anwohnerparken, Carsharing und einen besseren öffentlichen Nahverkehr. Seit gestern Nachmittag wird bei der Saarbahn wieder gestreikt. Wie lange der Streik diesmal geht, ist nicht klar. Das hat die Gewerkschaft Deutscher Lokomotivführer, die zum Streik aufgerufen hat, noch für sich behalten. Der Schienenersatzverkehr bringt euch laut Saarbahn weiterhin von A nach B, unabhängig davon, ob gestreikt wird oder nicht. TikTok zahlt in den USA 400 Millionen Dollar. Hintergrund ist ein 2 Jahre alter Rechtsstreit mit dem US-Justizministerium. Der soll mit der Zahlung beigelegt werden. Die US-Regierung hatte dem Unternehmen vorgeworfen, persönliche Daten von Kindern unter 13 Jahren gesammelt zu haben, ohne dass die Eltern zugestimmt hätten. Wichtig dabei, der Vergleich ist kein Schuldeingeständnis von der Social-Media-Plattform. Und wir kommen zum Wetter-Update. Heute sind im Saarland bis zu 23 Grad drin. Aktuell sind es in Diefen 14 Grad, in Plieskastel 14 Grad und bei euch in Nohfelden sind es 13 Grad. Heute bleibt es den ganzen Tag bewölkt. Einzelne Gewitter und Regen sind auch mal möglich. Gegen Abend lockert es dann etwas auf. In der Nacht bleibt es dann auch wieder kühl.
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2: Einen schönen Samstagvormittag wünsche ich euch. Ich bin Celi, hello. Ich hoffe, euch geht's ganz wunderbar. Und ich hoffe, ihr könnt ein bisschen das graue Wetter genießen. Sind wir ehrlich, ist es gut, oder? Ich lag auch bis quasi eben noch im Bett und dachte mir so, oh, tut so ein kurzes Herbstwochenende mal gut? Ich glaube, ja. Habe ich mich in den Hoodie geschmissen und Leute, ist das gemütlich. Ich hoffe, ihr habt genau dieses Feeling. Cat's Eye mit Animal. Ganz neu haben wir gleich bei Das Ding. Davor noch Soulstar und das hier ist Somber. 12 to 12.
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0: ins Flugzeug sitzen, so, und gut ist. So kommen die meisten Menschen von uns in Urlaub, zum Beispiel nach Thailand. Für Philipp aus Hambach ist das zu basic. Der trampt von Deutschland nach Thailand. Nicht nur, weil er es jetzt irgendwie spannend findet, sondern auch für die Leute, ach, für die Liebe. Und er ist aktuell eben per Anhalter auf dem Weg da Richtung Thailand zu seiner zukünftigen Frau. Was sagt denn die zur Aktion?
1: Also sie findet es toll, dass ich das mache. Also auch wegen der Erfahrung, dass ich dann zu ihr komme. Aber sie hätte lieber, dass ich natürlich in den Flieger steige und einfach zu ihr komme.
0: Das
1: und nicht nachts irgendwo draußen übernachten muss und mit irgendwelchen Fremden fahren muss, feiert sie nicht so krass.
0: Was ist denn dein Stichdatum? Wann musst du da sein?
1: Ende Oktober.
0: Da ist die Hochzeit?
1: Ja.
0: Okay. Was war denn so das Krasseste, was du bisher erlebt hast?
1: Negativ oder positiv?
0: Komm, wir fangen erst das Schlechte, dann das Gute.
1: Also gar nicht so was Krasses, aber nur am ersten Tag. Da ging es mir abends also wirklich richtig schlecht. Da saß ich 10 Stunden im Auto, war schon in der Mitte von Österreich. Dann habe ich schon in der Fahrt gemerkt, oh, mir wird es richtig schlecht, Kopfschmerzen, alles drum und dran. Und dann habe ich mich rauswerfen lassen. Ja, und dann habe ich mich übergeben ein paar Mal. Und das war eben direkt am ersten Abend.
0: Perfekt.
1: War dann nicht ganz so geil.
0: Erstmal mit einem Downer einsteigen, super. Aber dann wurde es nur noch besser, oder? Was ist das Beste an der Reise bisher?
1: Boah, das ist wirklich schwer zu sagen, weil irgendwie ist jede Story oder jeder Moment schön für sich, wenn ich mal schnell so viele Leute kenne und höre immer wieder deren Stories und so.
0: Das ist doch cool.
1: Und dass man eben merkt, wie krass hilfsbereit doch, egal in welchem Land, egal ob in Deutschland, in Kroatien, wie hilfsbereit die Leute sind.
0: Guck mal, Leute, was die Liebe alles machen kann. Feiern, der erinnert uns lieber, dass wir auch ein bisschen in uns verliebt sein können, hier jetzt bei das Ding. Verliebt in mich.

Espresso hier bei Das Ding von Sabrina Carpenter. Und Freunde, ich kann sagen, wir sind ja so dankbar, dass es Anita Ward gab. In 1979 hat sie nämlich diesen Song rausgehauen. Und Vorsicht, der kommt flach. Bei einigen klingelt es da jetzt auch schon, denn wir haben eine neue Version bekommen. Ist schneller geworden. Ring my bell. Hier auch später bei Das Ding. 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

0: Shake it to the max. Hier bei Das Ding wird abgelöst von Ugel mit Move into the Sun. Wird heute ein bisschen schwer in Baden-Württemberg, Rheinland-Pfalz, Hessen und im Saarland. 10.30 Uhr haben wir es, ihr hört Das Ding. Und wir machen es einfach dann musikalisch Richtung Sonne uns bewegen.
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0: Borderline gibt's hier gleich bei Das Ding von Eli Oaks. Für manche gilt beim Reisen Hauptsache entspannt. Und dann gibt es eben Menschen wie Philipp, haben wir eben schon gehört hier bei Das Ding. Dem ist das Flugzeug nach Thailand nehmen, das ist zu lame. Nee, er trampt nämlich lieber.
1: Das Ganze hat natürlich mehrere Gründe, aber einmal geht es um die Erfahrung einfach. Und quasi jeden Tag aufzuwachen und nicht zu wissen, wie geht's weiter. Irgendwie, ich mag dieses Ungewisse.
0: Wie ist es bei euch im Das Ding Viertel? Seid ihr eher Team Safe und möglichst schnell ans Ziel kommen? Zum Beispiel eben mit dem Flugzeug. Oder aber seid ihr so ein bisschen wie Team Philipp, Hauptsache irgendwie Adrenalin, dann Couchsurfen, dann mal gucken. Auch einfach gar nicht planen, wohin, sondern einfach so ein bisschen treiben lassen. Und ja, mal gucken, vielleicht auch einfach ohne Ticket zurück. Also gibt ja verschiedene Möglichkeiten. Was für Reisetypen seid ihr? Haut mal eure Reisestories vielleicht jetzt auch aus diesem Sommer raus. 0172 1010 951. Wie reist ihr? Schickt da gerne Sprachi durch oder auch so. 0172 1010 951.

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1: Mit Lea. Hi. Weil Hitzewellen in Zukunft immer öfter kommen könnten, fordert der Deutsche Städtetag, das soll auch bei der Verkehrsplanung mitbedacht werden. Zum Beispiel bräuchte es mehr Raum für Bäume und Regenspeicher, dafür muss aber Platz gemacht werden, so der Verbandspräsident. Er nannte in der neuen Osnabrücker Zeitung Beispiele, wie das klappen könnte. Der Vorschlag: weniger Parkplätze und Straßen. Stattdessen brauchten Städte unter anderem mehr Anwohnerparken und eine bessere Öffi-Verbindung. Das DFB-Pokalspiel zwischen Waldhof Mannheim und dem 1. FC Kaiserslautern ist gestern nach der regulären Spielzeit eskaliert. 85 Menschen sind verletzt worden, darunter 35 Polizisten. Mehrere Fans wurden vorläufig festgenommen. Für SR Info Leon Stern, er weiß, wie es zu den Ausschreitungen gekommen ist.
2: Hitzig war das Spiel von Anfang an und so richtig eskaliert ist es dann im Prinzip in der 90. Minute. Vorausgegangen war eine Rudelbildung auf dem Platz, also zwischen den Spielern. Beide Fanlager haben immer mal wieder Pyro gezündet, dann teilweise auch geworfen aufs Spielfeld. Teile der Lautern-Anhänger haben auch vereinzelt Böller auf die Mannheimer Tribüne geworfen. Die Mannheimer wiederum haben Fahnenstangen auf die Gästebank geworfen und ein paar Mannheim-Fans sind dann auch auf den Platz gestürmt.
1: Anschließend musste die Polizei eingreifen. Der DFB will das jetzt untersuchen. Das Spiel wurde letztendlich doch noch zu Ende gespielt. Am Ende stand es 0:1 für Kaiserslautern. Nach dem Angriff mit einem Schwert an einer schwedischen Schule ist eines der drei verletzten Kinder aus dem Krankenhaus entlassen worden. Das berichten schwedische Medien. Zwei Jungen im Alter von 12 und 17 Jahren werden immer noch im Krankenhaus behandelt. Bei der Attacke gestern Abend in der Nähe von Stockholm ist eine Person gestorben. Der mutmaßliche Täter, ein 18-jähriger Mann, ist nach der Tat festgenommen worden. Und wir kommen zum Wetter-Update. Heute sind bis zu 23 Grad bei uns im Saarland drin. Aktuell sind es in Wallerfang 18 Grad, in Kirkel 16 Grad und in Freisen sind es 15 Grad. Es bleibt heute bewölkt, einzelne Gewitter und Regen sind auch mal möglich. Gegen Abend lockert es dann etwas auf.
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5: Ein wunderbares Wochenende wünsche ich euch. Ich bin Celi, hello, schön, dass ihr mit dabei seid hier bei Das Ding. Und wie sieht's denn bei euch aus? Vielleicht seid ihr gerade auf dem Weg Richtung Urlaub oder kommt zurück oder der Urlaub ist schon viel zu lange her. Was für Reisetypen seid denn ihr? Seid ihr eher so eben Richtung Trampen oder wollt ihr es gemütlich haben? Einfach möglichst wenig Umstieg in ein Flugzeug rein und ankommen. Oder in einen Zug rein und ankommen. Nicht noch dreimal umsteigen. Wie sieht's bei euch aus? 0172 1010 951, gebt da gerne mal durch. Das hier ist The Bowser mit

0: Der Sommer schnauft gerade zwar eine Runde durch und macht kurz ein bisschen langsam, aber wer noch nicht genug von Sommerhobbys hat, wir hätten da was gefunden. Und zwar könnt ihr hier im Das Ding-Viertel ausprobieren, in Tübingen. Da spielt man auf dem Neckar nämlich Kanu-Polo. Und Das Ding-Reporterin Katharina war vor Ort. Wie funktioniert das denn?
1: Der Sport ist ganz schön actionreich. 10 Leute in Kajaks, ja, nicht in Kanus, wie der Name Kanu-Polo vermuten lassen würde, die jagen einem Wasserball nach und versuchen, ihn ins gegnerische Tor zu bugsieren.
0: Ja, das ist auch ein bisschen Scam an der Stelle, oder? Dass ich im Kanu dann Polo spiele, aber eigentlich im Kajak hock. Naja, Tore hängen in gut 2 Metern Höhe in dem Spiel. Das ist schon crazy. Wird nur im Sommer trainiert.
1: Das Tübinger Team trainiert auch bei Regen und sogar im Winter vor dem Panorama der Tübinger Neckarfront. Also geht wirklich schlechter im Feierabend.
0: So, also ich würde mal sagen, die Harten kommen in den Garten. Der Spruch kommt aus Tübingen vom Kanu-Polo. Hier ist Das Ding mit Bruno Mars.

0: ganz klassischer Fall an so einem Samstag. Gibt es vielleicht auch Dinge, die euch verwirren?
1: Ja?
0: Ich kann euch sagen, was mich verwirrt. Und zwar das neue Lied von den Giant Brooks. Das heißt Slow Dance. Wenn ihr es jetzt schon kennt, könnt ihr das Gedankenexperiment nicht mitmachen. Aber wenn ihr es noch nicht kennt, Leute, was stellt ihr euch unter Slow Dance vor? Schon was Langsames, oder? So, und jetzt hört mal hin, wie der Song klingt.

sag nicht, dass es schlecht ist. Aber irgendwie habe ich mir was anderes vorgestellt. So, Leute. Aber egal, ob jetzt langsam dazu getanzt wird oder schnell, gut ist er. Hier sind die Giant Rogues mit Slow Dance for a Minute, muss man ja noch dazu sagen. Steht in Klammern dahinter.

Tate McRae sagt 10:35, aber es ist 11:31 hier bei Das Ding. Jetzt mit Alex Warren und Fever Dream am Samstagvormittag. Ich bin Celi. Hi.

0: Hype um Rheinland-Pfalz ist real. Ja, viele Leute haben anscheinend richtig Bock auf Urlaub hier bei uns im Dossingviertel und zwar eben in Rheinland-Pfalz. 4 Millionen Touris waren in der ersten Jahreshälfte da. So viele wie seit 20 Jahren nicht. Und das liegt bestimmt natürlich an den schönen Schlössern und den Weinbergen. Oder vielleicht doch an ganz anderen random Sehenswürdigkeiten. Das Ding, Kollege Ramon, was hat Rheinland-Pfalz denn so Krasses zu bieten? Was sagst du?
1: Ja, pass auf, in Marsweiler gibt's das Waffeleisenmuseum.
0: Ja, hallo!
1: Ja, warum auch immer, aber da gibt's 400 Waffeleisen aus der ganzen Welt zu bestaunen. Ist das nicht Wahnsinn?
0: Das ist toll. Also da, mir fehlen die Worte. Ich würde da auch gern hin. Da kann man irgendwie auch ein peruanisches Waffeleisen aus den 90ern sehen, oder was?
1: Gibt irgendwie alles Mögliche. Das schwerste Waffeleisen, das wiegt 14,5 Kilo. Einfach so ein fetter Klotz.
0: Ja, also unpraktisch, so ein schweres Waffeleisen.
1: Ja.
0: Sind wir ehrlich, oder?
1: Irgendwie schon. Das leichteste, das wiegt 18 Gramm. Mhm. Das ist geil, kannst du so mit dem Koffer in Urlaub nehmen für eine schöne Waffel to go.
0: Random.
1: Und ja, wer nicht auf Waffeleisen steht, für den gibt es das Staubsaugermuseum
0: ja,
1: in Bruchmühlbach.
0: Natürlich, klar. Hier, auf den Samstag könnte es noch wichtig werden. Da machen ja dann doch auch viele Hausputz. Also gibt es noch so für begeisternde Attraktionen, nachdem wir jetzt die wichtigsten schon abgehakt haben eigentlich?
1: Felsen. Man kann viele Felsen sehen in Rheinland-Pfalz und aus irgendeinem Grund sehen die alle aus wie irgendwelche Sachen. Es gibt den Teufelstischfelsen, der sieht aus wie ein riesiger Tisch. Es gibt den Hexenpilz, der sieht aus wie ein riesiger Pilz.
0: Surprise.
1: Und es gibt den Eulenfelsen, ja, da kann sich jetzt jeder selber ausmalen, wie der wohl aussieht.
0: Großes Geheimnis. 0172 10 10 951. Also jetzt Rheinland-Pfalz, ne? Haut mal raus, was ist denn bei euch wirklich am sehenswürdigsten? Sagt man das so? Ja, jetzt schon. 0172 10 10 951 Rheinland-Pfalz. Haut mal raus, was ist geil bei euch?

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1: Mit Julian, hi. DFB-Pokalderby zwischen Waldhof Mannheim und dem 1. FC Kaiserslautern ist gestern eskaliert. Nach der regulären Spielzeit kam es zu Ausschreitungen. Mannheim-Fans sind aufs Feld gelaufen, um zu randalieren. 85 Menschen sind verletzt worden, darunter 35 Polizisten. Mehrere Fans wurden vorläufig festgenommen. Für SR Info Leon Stern, der weiß, wie es zu den Ausschreitungen gekommen ist.
2: Hitzig war das Spiel von Anfang an und so richtig eskaliert ist es dann im Prinzip in der 90. Minute. Vorausgegangen war eine Rudelbildung auf dem Platz, also zwischen den Spielern. Beide Fanlager haben immer mal wieder Pyro gezündet, dann teilweise auch geworfen aufs Spielfeld. Teile der Lautern-Anhänger haben auch vereinzelt Böller auf die Mannheimer Tribüne geworfen. Die Mannheimer wiederum haben Fahnenstangen auf die Gästebank geworfen und ein paar Mannheim-Fans sind dann auch auf den Platz gestürmt.
1: Das Spiel wurde danach fortgesetzt. Am Ende stand es 0:1 für Kaiserslautern. Nach dem Angriff mit einem Schwert an einer schwedischen Schule ist eines der drei verletzten Kinder aus dem Krankenhaus entlassen worden. Das berichten schwedische Medien. Zwei Jungen im Alter von 12 und 17 Jahren werden immer noch im Krankenhaus behandelt. Bei der Attacke gestern Abend in der Nähe von Stockholm ist ein 17-jähriges Mädchen gestorben. Der mutmaßliche Täter, ein 18-Jähriger, ist nach der Tat festgenommen worden. Nach Infos des schwedischen Rundfunks soll er ein ehemaliger Schüler sein. Der 1. FC Saarbrücken startet um 15.30 Uhr in den DFB-Pokal. Ihr erster Gegner heißt Hertha BSC. Zeitgleich spielt die SV Elversberg auswärts gegen Duisburg. Ab 13 Uhr ist wegen des Pokalspiels in Saarbrücken die Kamphauser Straße gesperrt. Auch rund um den Hauptbahnhof könnte es Verkehrseinschränkungen geben. Das hat die Polizei mitgeteilt. Ab 12:30 werden die FCS-Fans einen Fanmarsch zum Ludwigsparkstadion laufen. Auch hier könnte es Einschränkungen geben. Damit ist die Verbindung zwischen dem... Auch hier könnte es Einschränkungen geben. Im Saarland ist es heute bewölkt. Regen und Gewitter sind durchaus möglich bei bis zu 23 Grad. Aktuell sind es 18 Grad in Wallerfangen, 17 in Kirke und 17 Grad bei euch in Nohfelden. Gegen Abend lockert es etwas auf. In der Nacht wird es dann kühler.
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3: Wunderbaren Samstag wünsche ich euch. Ich bin Celi, hello. Und falls ihr aus Rheinland-Pfalz kommt, dann, Leute, ist jetzt your time to shine. 0172 1010 951. Denn es kamen Zahlen raus, dass in diesem ersten Halbjahr von 2026 besonders viele Touris in Rheinland-Pfalz waren. Und da dachten wir uns doch mal, sammeln wir ein bisschen. Also, egal. Ja, Leute, die da auch in Rheinland-Pfalz nur zu Besuch waren. Vielleicht habt ihr einen Lieblingsort. Also, her damit, wir wollen sie wissen. 0172 1010 951. Wo muss man in Rheinland-Pfalz gewesen sein?
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0: Hier gibt's gleich I Adore You von Ugel bei das Ding. Und I Adore You sagen vor allem Touris gegenüber Rheinland-Pfalz. Ja, die gehen richtig steil drauf ab. Da gab's im ersten Halbjahr so viele Touristen wie seit 20 Jahren nicht mehr. 4 Millionen Leute waren's. Und da wollten wir doch von euch hier aus dem Das-Ding-Viertel wissen, weil wir sind ja quasi Experten, ne? Liebe Rheinland-Pfälzer, warum müssen wir denn zu euch kommen? Was sind denn die geilsten Attraktionen in Rheinland-Pfalz? Vielleicht auch, wenn man jetzt noch so aufs Wochenende kurz entschlossen ist. Und Alicia hat sich gemeldet an der 0172 1010 951. Klare Ansage, warum die Touri-Zahl in Rheinland-Pfalz so hoch ist.
1: Da ich am Nürburgring wohne, ist die Hauptattraktion wohl selbsterklärend. Ich vermute mal, die Zahl wird auch tatsächlich davon kommen, weil dieses Jahr die Rekorde gebrochen wurden bei Rock am Ring und beim 24-Stunden-Rennen. Ich meine, Rock am Ring waren es wegen Linkin Park um die 90.000 und beim 24-Stunden-Rennen über 350.000 Zuschauer. Also Touristen haben wir mehr als genug.
0: Lieb's, wie sie da argumentiert, und da hat sie wahrscheinlich auch irgendwie einen Punkt. Hier ist das Ding um 12.30 Uhr.

Raphael Ragucci und Judith Wessendorf. Vielleicht hören die ja gerade zufällig zu. Ja, wie wär's, wenn die zwei Musik zusammen machen? Glaubt ihr, ihr wisst schon, wen ich meine? Jawohl, das sind natürlich Juju und Raf Camora, so kennen wir sie.

Song heißt Komm näher, kennt ihr auch schon hier aus dem Programm. Und da geht es einfach darum, dass ich ja irgendwie, wenn man so ein bisschen einsam ist auch und vielleicht aber trotzdem mit einem Kumpel oder mit einer Freundin, wo man so einen kleinen Crush drauf hat, dass man sich dann eben nähert.

0: Im Moment macht der Sommer ganz kurze Pause, ja? Deswegen stellen wir uns jetzt aber vor, nächste Woche wird das Wetter wieder gut, ja? Und da ist dann auch wieder Freibad-Action. Oh ja. Fatz, Arschbombe im Freibad, dann nämlich Beste. Und im Freibad in Edviewil, da gibt es heute ab 15 Uhr einen Arschbomben-Wettbewerb. Wie geil ist das denn, oder? Könnte man also auf den Sommer nichts Besseres machen. Könnte man spontan auch noch mitmachen, glaube ich. Also zumindest von unseren Skills her, die wir ja alle denken, die wir haben. Aber damit wir da auch perfekt drauf vorbereitet sind, holen wir uns Tipp von Veronika aus der Wissenschaftsredaktion. Die ist da ganz tief in die Recherche nämlich gegangen für die ultimative Arschbombe mit maximalem Splash.
1: Die Technik ist jetzt keine klassische Arschbombe, also kein Paketsprung, wo man jetzt sich so zusammenkauert. Denn dabei spritzt man zwar beim Aufprall Wasser zur Seite oder auch nach oben, aber das war es dann im Endeffekt. Eine viel größere Wasserfontäne kriegt man anscheinend hin, wenn man sich im Sprung wie so ein Klappmesser zusammenklappt, bevor man ins Wasser geht, also Füße hoch und man bildet so ein V. Dann muss man sich, sobald man im Wasser ist, aufklappen. Also Rücken nach hinten werfen und mit den Beinen nach oben kicken. So bildet sich so eine richtig große Lufthöhle und man verdrängt ganz viel Wasser, das dann nach oben katapultiert wird und so eine richtig fette Fontäne machen kann.
0: Premium, so wird's gemacht heute in Eltville.

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1: Mit Julian. Hi. Das DFB-Pokal-Derby zwischen Waldhof Mannheim und dem 1. FC Kaiserslautern ist gestern eskaliert. Nach der regulären Spielzeit kam es zu Ausschreitungen. Mannheim-Fans stürmten das Spielfeld. 85 Menschen sind verletzt worden, darunter 35 Polizisten. Mehrere Fans wurden vorläufig festgenommen. Und so bewertet der Polizeisprecher Stefan Wilhelms die Situation.
2: Wir müssen grundsätzlich sagen, dass unser Einsatzkonzept, das Sicherheitskonzept, voll aufgegangen ist. Die Fantrennung verlief erfolgreich. Die Fanlager sind keinesfalls aufeinander getroffen, sodass wir da von einer absolut positiven Bilanz sprechen können. Ausgenommen natürlich die unschönen Szenen aus dem Stadion.
1: Das Spiel wurde danach fortgesetzt. Am Ende stand es 0:1 für Kaiserslautern. Der DFB will den Vorfall untersuchen. Nach der Schwertattacke an einer schwedischen Schule konnte eines der verletzten Kinder aus dem Krankenhaus entlassen werden. Das berichteten schwedische Medien. Ein 17-jähriges Mädchen wurde bei dem Angriff getötet. Zwei Jungen im Alter von 12 und 17 Jahren werden immer noch im Krankenhaus behandelt. Der mutmaßliche Täter, ein 18-Jähriger, ist nach der Tat festgenommen worden. Nach Infos des schwedischen Rundfunks soll er ein ehemaliger Schüler sein. Der 1. FC Saarbrücken startet um 15.30 Uhr in den DFB-Pokal. Ihr erster Gegner, Hertha BSC. Zeitgleich spielt die SV Elversberg auswärts gegen Duisburg. Wegen des Pokalspiels in Saarbrücken ist laut Polizei die Kamphauser Straße gesperrt. Auch rund um den Hauptbahnhof und der Ludwigskirche könnte es Verkehrseinschränkungen geben. Auch in Trier geht es am Abend um den DFB-Pokal. Die Eintracht empfängt um 18 Uhr den Bundesligisten RB Leipzig. Für die Fans der Eintracht startet in diesen Minuten vor der Porta Nigra ein Protestmarsch. Sie kritisieren die starke Rolle des Hauptsponsors Red Bull im Leipziger Club. Nach Ansicht der Fans hat das Unternehmen das alleinige Sagen im Verein, was gegen die Regeln des DFB verstoße. Im Saarland ist es heute bewölkt. Regen und Gewitter sind durchaus möglich bei bis zu 23 Grad. Aktuell 19 Grad in Saarlouis, Neunkirchen 18 Grad und in Merzig 19 Grad. Gegenabend lockert es etwas auf. In der Nacht wird es kühl. Die Temperaturen gehen runter auf bis zu 7 Grad. Aber dann soll es trocken bleiben.
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3: Schönes Wochenende. Ich bin Celi. Hi. Und das ist Shakira.

0: Lady Gaga mit The Dead Dance haben wir gleich hier bei das Ding. 11:11 haben wir es am Samstag. Und Leute, ja, mir könnt das doch sagen, wirklich, dass ihr noch ein Kuscheltier habt. Nina Chuba, die steht da nämlich zum Beispiel auch, also wirklich einfach dazu.
1: Ich habe eine Kuscheltierechse, die heißt Uschi Mehmet.
0: Ja, Uschi Mehmet, ne? Auch einfach legendärer Name für so ein Kuscheltier. Und irgendwie auch geil, so ein kleines Kuscheltier hier zu haben, ne? Das kann einen beruhigen. Ich zum Beispiel, ich habe kein Kuscheltier, ich habe aber ein Kissen schon seit meiner Geburt. Und ohne dieses Kissen kann ich nicht schlafen. Also ich würde fast auch schon zu Kuscheltieren zählen. Und wir haben euch mal in Frankfurt gefragt, ob ihr noch welche habt, ob das ein Ding ist.
2: Ich habe so eine Avocado, entschuldige. Den nehme ich ja mit, wenn ich reise. Wenn ich irgendwie lange wandern bin, dann bin ich teilweise 2-3 Wochen weg von zu Hause und sehe halt keinen, den ich kenne so. Und dann ist es so ein Stück Heimat, ein Stückchen zu Hause, was einfach mitkommt. Und ich habe ein sehr großes Einhorn. Das hat meine Schwester irgendwann, die ist ausgezogen und wird es liegen lassen. Es ist größer als ich.
3: Einmal Frau Strublik, ein menschenähnliches Wesen mit sehr strubbligen Haaren. Und auch so eine Maus, die ist irgendwie auch ultra süß und kuschelig.
4: Das eine ist so eine kleine Ente, die heißt Enti. Und ich habe das andere, das ist ein kleiner Stern, der auch so kleine Geräusche macht, der heißt Sterni.
0: Frau Strublich, auf Englisch übersetzt Lady Gaga.
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0: Eine kleine Interpretation, Leute, jetzt an der Stelle, ne? Wir kennen es doch alle, liebestrunken zu sein. Ja, wenn man irgendwie einen Crush hat und wenn es nur ein Celebrity ist, man ist ganz hin und weg von der Person, man kann sich auf nichts anderes konzentrieren. Deswegen sagt man eben liebestrunken, weil es ist, als ob man betrunken wäre. So, und dann passiert es eben doch, man wacht so ein bisschen auf und plötzlich ist man liebesnüchtern. Und genau darüber hat es Kamrad jetzt einen Song gemacht. Dann ist eben ja die Nüchternheit am Start. Und zwar die Liebesnüchternheit. Love Sober, neu hier bei Das Ding.
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Frequencies und Callum Scott. Hierbei das Ding lösen, beziehungsweise werden jetzt abgelöst von Joe. Das ist End of Beginning um 2:30.

0: Hier gibt's gleich Mako bei das Ding. Aber bitteschön. Also Leute, heute wart ihr vielleicht im Gym oder habt irgendwas, keine Ahnung, bei euren Eltern im Garten gemacht oder sonst wie. Nee, da wird erstmal schön geduscht und nicht nur Deo und Parfüm genutzt. Oder wie machen wir das? Auf TikTok ist auf jeden Fall Parfüm gerade ein sehr großes Thema. Man kann schon von einem Hype sprechen. Und zwar viele junge Dudes vor allem machen Videos über sehr, sehr teure Parfüms, also so Luxusparfüms, die wirklich fern vom Stern teuer sind. Und Deutschlands jüngster Parfümeur Liefen sagt, die Preise sind oft einfach nur Marketing. Also das lohnt sich gar nicht so richtig. Aber ja, warum halten denn zum Beispiel auch Parfüms manchmal gar nicht so lang?
1: Uff, das hat viele Gründe. Temperatur, ob man eine feuchte Haut hat, eine trockene Haut, dann natürlich die Konzentration vom Duft. Und den Hauptteil macht wirklich aus, was ist es für ein Duft? Ist es ein Sommerduft? Hat es irgendwelche viele zitrischen Noten? Hat es viele holzige Noten? Das macht den größten Unterschied.
0: Wenn ich jetzt so selber über mich nachdenke, ich habe halt mein Parfüm so am Spiegel im Bad, weil du auch die Temperatur angesprochen hast.
2: Ja.
0: Worauf kann ich denn achten, dass es möglichst perfekt quasi dann immer noch ist, wenn ich es benutze?
1: Also im Bad würde ich es eigentlich nicht lagern, außer es ist wirklich luftdicht, weil wenn du duschen gehst, dann ist natürlich da auch Luftfeuchtigkeit, die da einen großen Dings mitspielt, sage ich mal. Am besten sollte man es trocken lagern, kühl lagern und dunkel lagern. Also am besten im Originalkarton, im Schrank, im Zimmer.
0: Ach,
1: das ist das Beste, was man machen kann. Genau so.
0: Was hältst du von Parfüms mischen, also zwei verschiedene drauf machen?
1: Also layern ist eine gute Option, wenn man nochmal was Besondereres haben möchte.
0: Kann dann aber auch besonders scheiße werden, ne?
1: Ja, genau, das wollte ich gerade sagen. Muss man natürlich darauf achten, dass es Düfte sind, die gut zusammenpassen.
0: Also machen wir jetzt einfach alle an uns selber unser eigenes Parfüm. Vielen Dank, Liefen.
1: Zum Beispiel. Nicht dafür.
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1: Ich bin Celi Hello und ich trage heute einen blauen Pullover. Das seht ihr nicht, da wir im Radio sind. Aber ich kann euch was Schönes sagen. Ab 14 Uhr übernimmt Alex hier über das Ding. Und wisst ihr, was der anhat?
2: Auch einen blauen Pulli.
1: Ja, Leute.
2: Das ist das Motto. Also, blauer Himmel auch da, siehst du?
1: Ja, ein kleines Stückchen blauer Himmel hier über das Ding Viertel. Also Leute, wenn ihr nicht wisst, was ihr gerade anziehen sollt, weil ihr vielleicht erst aus dem Bett kriecht, blauer Pulli.
2: Grün, grün, nimm grün.
1: Also ich sag tschüss, wünsche euch viel Spaß mit Alex. Macht's gut, bleibt aufrichtig und auf Wiederhören. Grün.

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1: Mit Julian, hi. Es gibt neue Details zur Schwertattacke an der schwedischen Schule in Fogelstad. Bekannt ist schon, der mutmaßliche Täter, ein 18-Jähriger, ist nach der Tat festgenommen worden. Nach Infos des schwedischen Rundfunks soll er ein ehemaliger Schüler sein. Was noch über den mutmaßlichen Täter bekannt ist, weiß SR-Info-Reporter Christian Stichler in Stockholm.
2: Nach schwedischen Medienberichten soll er kurz vor der Tat ein Schwert auf seinem TikTok-Konto gepostet haben. Das Konto ist allerdings mittlerweile gesperrt. Außerdem, auch das haben wohl Recherchen gezeigt, hat er verschiedene Schulmassaker auf seinem Account auch verherrlicht. Bekannt ist auch, dass er als Jugendlicher an einer anderen Schule schon einmal wegen eines gewalttätigen Angriffs auf einen Schüler verurteilt worden war. Also dieser junge Mann hat eine Vorgeschichte.
1: Heute konnte eines der drei verletzten Kinder aus dem Krankenhaus entlassen werden. Das berichten schwedische Medien. Ein 17-jähriges Mädchen wurde aber bei dem Angriff getötet. Das DFB-Pokalderby zwischen Waldhof Mannheim und dem ersten FC Kaiserslautern ist gestern eskaliert. Nach der regulären Spielzeit kam es zu Ausschreitungen. Mannheim-Fans stürmten das Spielfeld. Mehrere Fans wurden vorläufig festgenommen. Wie viele verletzt wurden, sagt der Polizeisprecher Stefan Wilhelm.
3: Schwer verletzte Kollegen haben wir nicht zu verzeichnen. Allerdings müssen wir auch mitteilen, dass 85 Personen durch Reizstoffe wie Rauchgas und auch die Anwendung von Pfefferspray auch Verletzungen davon getragen haben.
1: 35 der Verletzten waren Polizisten. Der DFB will den Vorfall untersuchen. Das Spiel wurde danach fortgesetzt. Am Ende stand es 0:1 für Kaiserslautern. Zwei saarländische Mannschaften starten heute in den DFB-Pokal. Um 15.30 Uhr spielt der erste FC Saarbrücken gegen Hertha BSC. Zeitgleich spielt die SV Elversberg auswärts gegen Duisburg. Wegen des Pokalspiels in Saarbrücken ist laut Polizei die Kamphauser Straße gesperrt. Auch rund um den Hauptbahnhof könnte es zu Verkehrseinschränkungen kommen. Im Saarland ist es heute bewölkt. Regen und Gewitter sind durchaus möglich bei bis zu 23 Grad. Aktuell sind es 20 Grad in Saarlouis, 19 Grad in Neunkirchen und auch 19 Grad bei euch in Merzig. Gegen Abend lockert es etwas auf, in der Nacht wird es aber eher kühl. Die Temperaturen gehen runter auf bis zu

0: Wollen wir uns wirklich noch ins Auto setzen?
1: Ja, das ist die Frage, die man sich stellen muss, wenn man die aktuellen Studienlage anguckt. Der Gesamtverband der Versicherer hat diese Woche eine rausgebracht und in der geht's um unser Verhalten im Straßenverkehr. Und ich sag mal so, da kann einem schon echt Angst und Bange werden. Okay, ich überzeichne natürlich ein bisschen, aber was kam raus? Fast die Hälfte drängelt bei Bummlern, ein Drittel sichert nach dem Überholen sehr, sehr dicht ein, also schert sehr, sehr dicht ein. Und es nutzen immer mehr Menschen das Handy am Steuer. Es ist leider nicht wirklich überraschend, aber auch ein bisschen nervig, muss man ja sagen. Außerdem, wir werden immer aggressiver beim Fahren, check ich irgendwo auch. Aber so Beleidigungen raushauen, das kann schon richtig, richtig teuer werden. Zum Beispiel jetzt mal sowas ganz Harmloses wie du dumme Kuh. Also ich wüsste nicht, wer im Straßenverkehr das noch sagt, aber wenn es jemand benutzt, es würde 250 bis 300 Euro kosten, wenn es blöd läuft. Wir haben uns da mal was überlegt, wie ihr schlimme Beschimpfungen vielleicht umgehen könnt und trotzdem aber alles on peak rausschallern könnt.
2: Du Arsch, wieso blinkst du nicht?
3: Verehrte Verkehrsteilnehmer, darf ich höflichst anregen, von der Funktion des Fahrtrichtungsanzeigers künftig doch eventuell gelegentlich Gebrauch zu machen?
2: Mein Gott, hast du deinen Führerschein im Lotto gewonnen?
3: Also aus meiner Sicht wäre durchaus interessant nachvollziehen zu können, aufgrund welcher besonderen Umstände dir die erfolgreiche Teilnahme an der Fahrerlaubnisprüfung ermöglicht wurde.
2: Boah, Junge, 50, nicht 40.
3: Es wäre mir ein persönliches Anliegen, wenn du die zulässige Höchstgeschwindigkeit, die durch die Richtzeichen am Straßenrand vorgegeben wird, erfüllen könntest.
0: Ja, oder wir bleiben bei einem knackigen

0: 14.21 Uhr, ihr hört das Ding. Und jetzt habe ich für euch Chiago mit Verschwommen gleich.
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0: Ja, es ist ein bisschen deeper bei ihm geworden, aber beim Thema Verschwommen, da kenne ich mich 1A aus, muss ich sagen. Ich habe minus 4 Dioptrien auf dem einen Auge, schalte schon ordentlich rein, das ist kurzsichtig. Deswegen trage ich auch immer eine Brille. Jetzt ist es für Leute, die keine Brille haben, ja so ein Problem zu verstehen, was das überhaupt heißt. Und ich finde, das ist eine gute Chance, gerade mit Chiago dann das zu nehmen. Der kennt sich ja im Brillengame ja auch ein bisschen aus, über verschwommen zu reden. 4 Dioptrien, ich habe das jetzt mal für euch so ein bisschen verbildlicht, würde ich sagen, ist, wenn ihr jetzt auf dem Handy ein Bild macht und ihr fotografiert so ungefähr von so 2 Metern weg und das ist dann verschwommen. So fühlt es sich für jemand an, der 4 Dioptrien hat und ohne Brille oder ohne Kontaktlinsen nicht sieht. Super nervig. Vielleicht hat Chiago bei Verschwommen auch seine Brille vergessen. Würde auf jeden Fall erklären, warum die Nummer auch Verschwommen heißt.
2: Was geht? Mein Name ist Chiago.
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Servus, 14.33 Uhr, ihr hört das Ding und jetzt gibt's Hideaway Kisa hier bei das Ding. Ich bin Alex, servus.

0: Taylor Swift sagt uns, wir müssen runterkommen, gerade im Straßenverkehr. Und man kennt es ja auch in der Urlaubszeit, wenn man da im Ausland mit dem Auto fährt. Man hat irgendwie so das Gefühl, ja, hier gibt es nicht so richtige Verkehrsregeln. Ich habe ja ein ausländisches Kennzeichen. Ich komme da durch. Aber nein, natürlich gibt es auch im Ausland den ein oder anderen Regel, die man da befolgen muss. Auslandsknöllchen können in Europa richtig, richtig teuer werden. Mir eben ein kleines Beispiel zum Beispiel. In Italien 3.300 Euro kann es kosten, wenn ihr ein bisschen zu schnell fahrt. Natürlich nicht ein bisschen, aber da sind die Regeln ein bisschen anders als bei uns. Das Ding-Reporterin Kati aus der Verkehrsredaktion. Da muss ich nochmal genauer nachfragen. Kann ich noch was machen, wenn ich so einen Strafzettel aus dem Ausland einfach so bekomme?
1: Ja, tatsächlich. Das wissen viele nicht. Aber in einigen Urlaubsländern entscheidet die Schnelligkeit der Begleichung über die Höhe des Bußgeldes. Bekommt man also einen Strafzettel und zahlt innerhalb einer gewissen Frist, dann gewähren manche Staaten Rabatte. Vorreiter ist hier Spanien. Wenn man dort innerhalb von 20 Tagen blecht, dann muss man nur die Hälfte des Betrages zahlen. Das ist beachtlich. Wer in Frankreich die Rechnung innerhalb von 2 Wochen begleicht, erhält knapp 35% Rabatt. Und in Italien gibt es immerhin noch 30% Preisnachlass für Schnellzahler. Aber auch Länder wie Großbritannien, Griechenland und Slowenien sind hier durchaus entgegenkommend.
0: So, da habe ich jetzt mal kurz durchgerechnet in meinem Kopf. Das ist ja dann praktisch umsonst. Geil, einfach ein Rabatt. Klingt gar nicht so schlimm. Und was ist, wenn ich gar nicht bzw. zu spät bezahle?
1: Nee, ganz schlechte Idee. Seit 2013 ist nämlich der sogenannte Halterdatenaustausch innerhalb der EU und auch der Schweiz in Kraft. Heißt im Klartext, das hiesige Kraftfahrtbundesamt ist verpflichtet, unsere Daten bei schweren Verstößen an die europäischen Reiseländer rauszurücken oder schlimmer noch sogar in Deutschland zu vollstrecken. Was genauso ungeschickt ist, ist die Zahlung hinauszuzögern. Viele Länder verdoppeln nämlich einfach das Bußgeld. Ganz von dabei wieder Italien und Frankreich. Das kann man sich dann auch besser sparen.
0: Also, dann halten wir uns an Taylor Swift und We Need to Calm Down im Straßenverkehr.

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1: Mit Julian, hi. E-Scooter sind offenbar das gefährlichste Verkehrsmittel auf der Straße. Das zeigen aktuelle Zahlen. Der Spiegel hat Verkehrsforscher vom Deutschen Zentrum für Luft- und Raumfahrt auf das Thema angesetzt. Die haben herausgefunden, dass pro 1 Million Fahrten etwa 9 Menschen schwer verletzt werden oder sterben. Zum Vergleich, E-Scooter haben eine 5- bis 7-mal höhere Unfallquote als Fahrräder. Die Unfallzahlen steigen seit Jahren. Betroffen sind vor allem unter 25-Jährige. Im Saarland sind laut dem saarländischen Innenministerium die E-Scooter-Unfälle 2025 um 30% angestiegen. Es gibt neue Details zur Schwertattacke an der schwedischen Schule in Fårgesta. Bekannt ist schon, der mutmaßliche Täter, ein 18-Jähriger, ist nach der Tat festgenommen worden. Nach Infos des schwedischen Rundfunks soll er ein ehemaliger Schüler sein. Was noch über den mutmaßlichen Täter bekannt ist, weiß SR-Inforeporter Christian Stichler in Stockholm.
2: Nach schwedischen Medienberichten soll er kurz vor der Tat ein Schwert auf seinem TikTok-Konto gepostet haben. Das Konto ist allerdings mittlerweile gesperrt. Außerdem, auch das haben wohl Recherchen gezeigt, hat er verschiedene Schulmassaker auf seinem Account auch verherrlicht. Bekannt ist auch, dass er als Jugendlicher an einer anderen Schule schon einmal wegen eines gewalttätigen Angriffs auf einen Schüler verurteilt worden war. Also dieser junge Mann hat eine Vorgeschichte.
1: Heute konnte eines der 3 verletzten Kinder aus dem Krankenhaus entlassen werden. Das berichteten schwedische Medien. Ein 17-jähriges Mädchen wurde bei dem Angriff getötet. 2 saarländische Mannschaften starten heute in den DFB-Pokal. In weniger als einer halben Stunde ist Anstoß im Match 1. FC Saarbrücken gegen Hertha BSC. Zeitgleich spielt die SV Elversberg auswärts gegen Duisburg. Wegen des Pokalspiels in Saarbrücken ist laut Polizei die Kamphauser Straße gesperrt. Und die beiden Matches wurden gerade eben abgepfiffen. Energie Cottbus gegen Augsburg ging 0:2 aus und SV Wehen gegen Leverkusen gewinnt Leverkusen mit 0:4. Im Saarland ist es heute bewölkt. Regen und Gewitter sind durchaus drin bei bis zu 23 Grad. 22 Grad gerade in Völklingen, in St. Wendel 17 Grad und 20 Grad bei euch in Wadern. Gegen Abend lockert es etwas auf.

Dann haben wir den MSV gegen den Elversberg auf Saarland. Und dann spielt noch die TSG Hoffenheim aus Baden-Württemberg gegen Erzgebirge Aue. Wiesbaden leider schon verloren.

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1: Ich bin Iron Man.
2: Ja, heute einfach chillig auf die Couch, ein bisschen gammeln. Wetter hat sich ja auch irgendwie gefühlt nicht entschieden. Es ist warm, es ist kalt, man weiß es irgendwie nicht. Es gibt auf jeden Fall einen neuen Film auf Prime und das sind die Elevator Boys drin. Ja, die spielen so Jungs, die in die 90er zurückkatapultiert werden. Und jetzt die ganz große Überraschung, haltet euch einmal kurz fest. Sie sitzen in einem Aufzug, ja. Also es geht um Aufzüge und Aufzüge ist generell irgendwie so ein Thema in der Film- und Serienwelt. Da gibt es zum Beispiel einige Sachen und die haben wir mal für euch rausgesucht.
3: Elevator Game.
4: Da müsst ihr nicht auf ein Cameo von den Elevator Boys warten. Ist eine ganz andere Richtung. Der Film kommt aus der Thriller-Horror-Ecke, ist ab 16 und geht um einen Internet-Trend.
5: Ich habe online von einem Spiel gehört, bei dem ein Mädchen verschwunden ist, im Elevator Game.
6: Fährt man da nicht in einem Aufzug, um einen Geist heraufzubeschwören?
4: Und genau das machen dann die 5 Highschool-Boys und Girls. Natürlich geht was schief und es wird gruselig und spannend. So wie eigentlich fast jeder Film, der irgendwas mit Aufzügen zu tun hat. Bei
3: Der Schacht
4: ist es genauso.
7: Es gibt 3 Arten von Leuten. Die von oben, die von unten, die fallen.
4: Ist ein spanischer Netflix-Science-Fiction-Thriller. Da ist der Aufzug zwar keine klassische Kabine, sondern eine Plattform, die einmal am Tag Essen durch hunderte Stockwerke transportiert. Oben gibt's viel, unten ziemlich wenig. Und wem das alles zu gruselig ist, dann vielleicht lieber
3: Willy Wonka und die Schokoladenfabrik.
4: Den haben wir sicher alle schon lange nicht mehr gesehen, geht auf Netflix und ist eine richtige Kindheits-Core-Memory, inklusive eben Iconic-Aufzug gegen Ende.
8: Das ist kein gewöhnlicher Fahrstuhl. Dieser Fahrstuhl fährt vorwärts und rückwärts und seitwärts und schrägwärts, wohin ihr nur wollt.
4: Das ist ja dann wohl genug Elevator-Material fürs Wochenende, oder?

Kampagne abgelaufen ist für den Namen. Das sind Fastboy. Ja, kennen wir soweit. Jetzt heißt der Song Music Sounds. Ist jetzt ja nicht irgendwie sehr überraschend kreativ, würde ich jetzt sagen. Ich könnte mir vorstellen, das läuft so, wie ich meine Ordnerstruktur anlege, wenn ich irgendwas final mache. Soundfile 1, Soundfile 1 final, Sound 1 final 101, final, Sound 1 final, final, final, final. Ich glaube, so ist auch dieser Track entstanden. Es geht um gute Laune, es geht um gute Beats. Fastboy, was will man mehr? Wenn ihr jetzt die Definition dafür sucht, was Music und Sound bedeutet, dann wisst ihr jetzt, hier könnt ihr euch einfach den Fastboy-Song reinfeiern. Den gibt's jetzt hier bei Das Ding. Servus, ich bin Alex. Einen wunderschönen Samstagnachmittag euch.

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0: Samstag klassischer Hängerlestag, würde man sagen. Also da, wo ich herkomme, zumindest im Schwabenländle. So, also dass man einfach was arbeitet. Man räumt um, man baut irgendwas, vielleicht noch im Garten, wenn man die Möglichkeit dazu hat. Oder man räumt eben auch auf, vielleicht mal den Schrank. Und da kommen diese alten Pokémon-Karten, die man eh schon lange rausschmeißen wollte, weil die eh nur Nerven und Staub wegnehmen. Jetzt wissen wir natürlich von dem einen oder anderen Streamer, dass Pokémon-Karten so richtig, richtig Money bringen können zum Teil. Und da schon richtig Leute investiert haben, würde ich es jetzt mal nennen. In Japan ist es aber nochmal das Next Level. Also hier bei Streamern kennt man es, aber dieses Kartenbusiness ist wirklich anders. Deswegen habe ich mal das Ding-Reporter Johannes gefragt, wie läuft das Ganze denn so in Japan ab, dass da Menschen, sage ich mal, ordentlich viel Money investieren und raushauen in Pokémon-Karten.
1: Gerade in Japan sieht man sofort, die Läden sind leer gekauft. Wenn es neue Karten gibt, stehen die Leute Schlange. Und seltene Karten werden für richtig viel Geld gehandelt. Wir haben auch einen Mann getroffen, der sich jeden Tag eine neue Pokémon-Box kauft. Also nicht nur ein kleines Pack. Nicht, weil er damit spielt. Er kennt nicht mal alle Pokémon. Für ihn sind diese Boxen eine Wertanlage. Er glaubt, dass die langfristig mehr Gewinn bringen als Aktien. Und das zeigt ganz gut, was da passiert. Viele sammeln nicht mehr nur aus Spaß. Sie setzen darauf, dass ihre Karten immer wertvoller werden.
0: Ja, irgendwie das mit dem Sammeln, das kennt man ja auch. Irgendwas hat man immer mal gesammelt. Jetzt ist es aber in Japan auch so ein kleines Problem, nämlich da wird Geldwäsche mitgemacht. Wie funktioniert das, Johannes?
1: Im Grunde ganz einfach. Geld aus kriminellen Geschäften soll am Ende aussehen wie ganz normal verdientes Geld. Also nehmen wir einen Drogendealer, der hat viel Bargeld, das kann aber natürlich nicht einfach zur Bank bringen. Also kauft er davon eine teure Pokémon-Karte. Vielleicht beim privaten Händler und in Bar. Und später verkauft er die Karte wieder und dann sagt er, hey, das Geld, das stammt aus einem ganz normalen Sammlerverkauf. Das Problem ist, bei einer Pokémon-Karte gibt es kein Grundbuch und auch kein Aktienkonto. Oft lässt sich kaum nachvollziehen, wem sie vorher gehört hat und wie viel dafür bezahlt wurde. Gleichzeitig passt so eine Karte, die ist ja klein, in jede Hosentasche und lässt sich fast überall auf der Welt wieder verkaufen. Man kann also sehr viel Geld sehr unauffällig von einem Land ins andere bringen.
0: Ja, und jetzt nochmal zur Erinnerung, 14,3 Millionen Euro. So viel wurde in den USA eine Pokémon-Karte von Logan Paul versteigert. Also dementsprechend, es lohnt sich auf jeden Fall, da nochmal genauer zu checken, ob man nicht die ein oder andere Karte bei sich zu Hause hat, die man zu Geld machen kann.

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1: Mit Julian, hi. E-Scooter sind offenbar das gefährlichste Verkehrsmittel auf der Straße. Das zeigen aktuelle Zahlen. Der Spiegel hat Verkehrsforscher vom Deutschen Zentrum für Luft- und Raumfahrt auf das Thema angesetzt. Die haben herausgefunden, dass pro 1 Million Fahrten etwa 9 Menschen schwer verletzt werden oder sterben. Zum Vergleich, E-Scooter haben eine 5- bis 7-mal höhere Unfallquote als Fahrräder. Die Unfallzahlen steigen seit Jahren. Betroffen sind vor allem unter 25-Jährige. Im Saarland sind laut dem saarländischen Innenministerium die E-Scooter-Unfälle 2025 um 30% gestiegen. Die Sanierung von saarländischen Schwimmbädern soll gefördert werden. Der DLRG im Saarland findet das grundsätzlich gut, fordert aber trotzdem mehr Mittel. In einer Mitteilung schreiben sie, dass der Sanierungsbedarf gewaltig sei. Im Saarland liege der bei 390 Millionen Euro. Das vereinbarte Geld aus dem sogenannten Sondervermögen des Bundes, knapp 114 Millionen Euro, reichten nicht aus. Der erste Termin nach seinem Sommerurlaub, Bundeskanzler Friedrich Merz, reist in die Eifel, nach Hürtgenwald. Er besucht die Einsatzkräfte im Waldbrandgebiet, um ihnen für ihren Einsatz zu danken. Es gab im Vorlauf viel Kritik, weil er seinen Urlaub nicht für den Besuch unterbrochen hat. Das Feuer in Hürtgenwald wurde vor 2 Tagen komplett gelöscht. Der größte Waldbrand in der Geschichte Nordrhein-Westfalens, laut der Landesregierung. Jetzt euer DFB-Pokal-Update. Der erste FC Saarbrücken spielt im Ludwigspark gerade gegen Hertha BSC. Und da steht es noch 0:0 in der 31. Minute. Für den FCS wäre der Einzug in Runde 2 der erste Pokalerfolg seit dem Lauf bis ins Halbfinale vor 2 Jahren. Parallel spielt die SV Elversberg in Duisburg mit aktuell auch 0:0. 2 Spiele wurden schon abgepfiffen. Energie Cottbus verliert gegen Augsburg 0:2. SV Wien verliert gegen Leverkusen 0:4. Damit sind Augsburg und Leverkusen eine Runde weiter. Heute ist eine graue Wolkendecke über dem Saarland. Es könnte hier und da regnen bei bis zu 23 Grad. Aktuell 19 Grad in Tholey, in Homburg 20 Grad und bei euch in Mettlach 21 Grad. Gegen Abend lockert es etwas auf. 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
1: 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Servus, 14 Uhr. Was sag ich? Wir haben schon 16.02 Uhr. Wir gucken noch mal kurz Richtung DFB-Pokal. Elversberg 0:0, Hoffenheim 2:0 vorne gegen Aue, Erzgebirge. Und dann haben wir noch das Saarland mit Saarbrücken gegen Hertha 0:0 aktuell. Ja, das mache ich jetzt immer mal wieder. So einfach mal kurz durchgeben. So lang gibt's für alle anderen aber und auch für die Fußballfans, die jetzt halt hier zuhören. Ein bisschen Musik, Kilimanjaro Summer Jam hier bei Das Ding. Servus.
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0: Pommes mit Senf.
1: Boah, gottlos, wirklich. Also es gibt bei uns Leute in der Redaktion wirklich. Ich weiß nicht, wie man sich sowas reinschallern kann. Pommes mit Senf.
0: Ich mag Senf generell nicht, aber gut, so ist es halt. Ich bin auch so ein bisschen Picky Eater, würde ich sagen. Also ich gucke schon auch, dass man sagt, es soll jetzt nicht abgespaced genug sein. Also so Pommes in Milchshake tunken, hört sich jetzt erstmal gar nicht so schlimm an, aber ist jetzt nicht mein Vibe.
1: Jetzt gibt's so eine kleine Keksfirma, die denkt sich, ah ja, komm, wir lassen die Fans mal abstimmen und die können entscheiden, welchen Flavor es gibt. Es gibt einmal Deep Fried zum Abstimmen, finde ich schon ein bisschen sass. Dann gibt's Bananenpudding. Aber wenn es ein leckerer Schokokeks ist mit Bananenpudding, kann ich mir gut vorstellen. Und die dritte Möglichkeit ist Chicken Waffle. Chicken Waffle. Also es heißt im Keks Chicken-Geschmack. Muss ich noch was dazu sagen? Also irgendwo hört es doch auch mal auf, oder? Oder gibt's bei euch kleinen Schleckermäulchen da draußen irgendwelche krassen Kombinationen, die ihr der Welt nicht vorenthalten könnt? Das will ich nämlich jetzt von euch hören. Und zwar schickt eine Sprachnachricht an die 0172 1010 951. Ich will eure gottlosesten Essenskombinationen, für die ihr im Freundeskreis auch so mega gejudged wird. Und dann gucken wir mal an und dann gucke ich mal, ob ich das auch judge oder ob das einfach valid ist. Ich kann mir nicht vorstellen. Also Senf mit Pommes, das ist nochmal, also liebe Grüße da an den Mann, der hier die Musik plant. Was ist mit dir? Senf mit Pommes.

0: Olivia Rodrigo, aktuell mit diesem Song hier unterwegs. Ja, ich habe mich ja gewundert, warum Olivia einen Song Stupid nennt.
1: Ich habe so viel Zeit meiner Kindheit alleine verbracht. Ich wurde zu Hause unterrichtet, bin Einzelkind, ich war Kinderschauspielerin. Das ist ein sehr einsamer Weg aufzuwachsen und manchmal denke ich mir so, wie traurig. Aber ich denke, deswegen liebe ich die Musik so sehr.
0: Also sie liebt die Musik anscheinend aber nicht den Song. Sonst hätte sie den doch nicht Stupid Song genannt. Natürlich ein kleiner Spaß, aber es geht auch immer um Selbstreflexion in dem Song. Es ist so ein bisschen das Selbstakzeptieren und dann ist vielleicht Stupid gar nicht so die falsche Beschriftung für einen Song.

Käsebrot mit Marmelade. Ja, das ist gerne mein Vater. Was für crazy Kombinationen habt ihr? 0172 1010 951. Ich brauche die gottlosesten Essenskombinationen von euch. Einfach Spaß.

0: Ich habe nach gottlosen Essenskombinationen euch gefragt und ich sag mal so, da ist schon einiges dabei. Es gibt einen Kekshersteller, der jetzt euch die Option gibt, verschiedene Geschmäcker auf die Karte zu werfen, sage ich mal. Und naja, da ist schon viel dabei, was auch jetzt nicht so geil ist, weil er will einfach Chicken Waffles sozusagen in seinen Keks hauen. Das hört sich für mich so an, als wäre es ein bisschen Ragebait. Also, dass man Chicken Flavor in einem Keks, in einem süßen Keks hat, das ist Ragebait. Jetzt hat mir mein Vater gerade geschrieben und er hat geschrieben Salzstangen mit Aprikosenmarmelade. Das ist ja was Salziges mit was Süßen. Das stelle ich mir jetzt erstmal so vor, als könnte das funktionieren erstmal. Jetzt gucken wir mal, was ihr da draußen noch gesagt habt. Hier haben wir einmal den lieben Lukas. Der hat mit seinem Kumpel Jonas aus Heilbronn eine sehr interessante Kombination.
1: Hallo, ich bin der Lukas.
2: Ich bin der Jonas.
1: Und wir essen immer Schnitzel mit Sahne. Könnt ihr gerne mal probieren.
0: Schöne Karte. Okay, Schnitzel mit Sahne. Ich bin noch nicht geschockt. Ich muss es sagen, Schnitzel mit Sahne kann man schon auch mal machen. Ist legit. Wir haben hier noch den lieben Ralf, der hat auch geschrieben. Und der hat Popcorn in Nacho-Soße gedippt. Finde ich auch. Ehrlich gesagt, finde ich gar nicht so schlechte Idee. Wenn man im Kino ist, dann chill ich das. Der liebe Daniel, der ist da noch auf eine ganz andere Idee gekommen.
3: Hallo, Daniel hier. Ihr wollt ja irgendwelche gottlosen Essenskombinationen haben. Und normalerweise bin ich eigentlich Fan davon, leckere, ordentliche Sachen zu essen. Aber ich habe neulich einfach mal Bulldog-Nudeln auf eine Pizza geschmissen. Und das war echt geil, ey. Das hat richtig geil geschmeckt.
0: So, Daniel, jetzt muss ich noch wissen, was Bulldog-Nudeln sind. Aber prinzipiell gebe ich dir da recht. Das hört sich erstmal crazy an. Nudeln auf Pizza muss doch auch nicht sein. Was sagen die Italiener dazu? 0172 1010 951. Kann man auf die Pizza Nudeln machen? Ich glaube ja eher nicht.

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1: Mit Julian. Hi. Pfiffe und Buhrufe für den Bundeskanzler in der Eifel. Es ist erst der erste Termin nach seinem Urlaub, das Waldbrandgebiet in Hürtgenwald. Dort dankte er den Einsatzkräften, die halfen, das Feuer zu löschen. Der Besuch war von Protesten begleitet, wie hier in der Rede von Friedrich Merz zu hören ist.
2: Stellen Sie sich mal einen kurzen Augenblick vor, wir hätten keine freiwillige Feuerwehr. Stellen Sie sich mal einen kurzen Augenblick vor, wir hätten die vielen tausend Menschen in Deutschland, die im THW organisiert sind und tätig sind, nicht. Wir wären nicht in der Lage, solche Großschadensereignisse angemessen zu bekämpfen. Deswegen noch einmal herzlichen Dank und ehrlich gesagt, ich lasse mich von denen, die rumschreien, nicht beeindrucken. Ich spreche mit denen, die nicht schreien, sondern ich spreche mit denen, die arbeiten. Ich spreche mit denen, die helfen. Ich spreche mit denen, die im Sinne unseres Gemeinwesens tätig sind.
1: Es gab im Vorlauf viel Kritik, weil er seinen Urlaub nicht für einen Besuch unterbrochen hatte. Das Feuer in Hürtgenwald wurde vor 2 Tagen komplett gelöscht. Es war der größte Waldbrand in der Geschichte Nordrhein-Westfalens. Die Sanierung von saarländischen Schwimmbädern soll gefördert werden. Der DLRG im Saarland findet das grundsätzlich gut, fordert aber trotzdem mehr Mittel. In einer Mitteilung schreiben sie, dass der Sanierungsbedarf gewaltig sei. Im Saarland liege der bei 390 Millionen Euro. Das vereinbarte Geld aus dem sogenannten Sondervermögen des Bundes, knapp 114 Millionen Euro, reichten nicht aus. Jetzt euer DFB-Pokal-Update. Der erste FC Saarbrücken spielt im Ludwigspark gerade gegen Hertha BSC. Da steht es gerade 1:0 für Hertha in der 72. Minute. Für den FCS wäre der Einzug in Runde 2 der erste Pokalerfolg seit dem Lauf bis ins Halbfinale vor 2 Jahren. Parallel spielt die SV Elversberg in Duisburg mit aktuell gerade 1:1 in der 72. Minute. 2 Spiele wurden schon abgepfiffen. Energie Cottbus verliert gegen Augsburg 0:2 und SV Wien verliert gegen Leverkusen 0:4. Damit sind Augsburg und Leverkusen eine Runde weiter. Die graue Wolkendecke über dem Saarland lockert sich etwas auf. Es könnte hier und da aber noch regnen bei bis zu 23 Grad. Aktuell 19 Grad in Tholey, 21 Grad in Homburg und auch 21 Grad in Mettlach. Gegen Abend lockert es noch etwas weiter auf.

0: frische Gurke mit Honig stelle ich mir richtig lecker vor. Würde ich gerne ausprobieren. Aber eine Sache, liebe Alicia, ich glaube, da werden wir keine Freunde, würde ich sagen. Und zwar Leberwurst mit Marmelade.
1: Digga, also da muss ich ganz schnell los.

0: Wie können wir richtig spritzen, richtig weit vor allem? Sikron aus Eltville hat einen sehr heißen Tipp da für uns.
1: Wenn man zum Beispiel mit den Füßen nach vorne aufkommt, das ist natürlich mega geil. Das spritzt richtig.
0: Na ja, das ist mega geil. Sikron muss es wissen, die ist in der Jury heute beim Arschbomben-Wettbewerb im Freibad in Eltville. Und die hat uns erzählt, was gut ankommt bei der Jury, wenn man so eine Arschbombe macht.
1: Erstmal ganz cool, bisschen Show machen, das Publikum ein bisschen anheizen und dann schön tief eintauchen, damit es richtig gut spritzt.
0: Und ja, ihr könnt es euch schon denken, Kreativität, gibt es da eine Einschränkung?
1: Also letztes Jahr war es so, da hatten wir einen Spider-Man. Also da kam dann wirklich mit einem Spider-Man-Kostüm und hat natürlich dann auch die Pose des Spider-Mans gemacht. Das macht halt Laune.
0: Ja, also es gibt gar keine Einschränkung. Aber letztendlich zählt natürlich auch die perfekte Arschbombentechnik. Sigrun, hau raus, wie machen wir die ultimative Arschbombe?
1: Ihr müsst nicht auf dem Arsch landen, das heißt immer Arschbomben. Aber grundsätzlich landet man nicht unbedingt mit dem Arsch. Ja. Angewinkeltes Bein ist so das Einfachste, würde ich mal sagen. Wenn man zum Beispiel mit den Füßen nach vorne aufkommt, das ist natürlich mega geil. Das spritzt richtig. Oh Gott, jetzt habe ich geil gesagt. Bitte nicht übertragen.
0: Das ist auf jeden Fall mega geil. Jetzt der Kid Laroi.

So klingt Musik von 1979. 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

0: Samstagabend. Jetzt kommt eine persönliche Nachricht von mir. Ich warne euch, wenn einer von euch aus dem Dustingviertel heute Abend schön was trinken geht, habe ich nichts dagegen. Aber sich dann so ein Guinness bestellt, Digga, was? Also Guinness ist es bei mir nicht. Ich sag's ehrlich, ich kann's nicht verstehen. Ich hab's Gefühl, immer wenn jemand ein Guinness nehmen will, dann will er sagen, ich bin was Besonderes. Ich weiß, wie Bier eigentlich schmecken muss und so. Ich find's nicht so geil. Für mich schmeckt's nicht so geil. Ich find die dunkle Farbe, ich check's irgendwie nicht. Aber anscheinend bin ich da allein auf weiter, weiter Flur. Denn der Hype um das Guinness wird immer größer und das sieht man auch daran, dass der Mutterkonzern, der das Ganze bereut sozusagen, immer, immer größer wird und mehr Zeug von dem verkaufen will. Check ich ja persönlich nicht. Lisa Marie aus der Wirtschaftsredaktion, bitte erkläre uns, warum diese Plörre so unglaublich erfolgreich ist, obwohl sie wirklich... Naja, schmeckt.
1: Zum einen hat Diageo vor einigen Jahren eine große Marketingkampagne gestartet und hat das Bier vor allem auf den sozialen Medien und in Zusammenarbeit mit Influencern beworben. Das hat vor allem die jüngere Generation angesprochen. Gerade viele Amerikaner haben es dann für sich entdeckt und bei Englandreisen in Pubs bestellt. Das ging 2024 so weit, dass Diageo die Auslieferung von Guinness an Pubs rationieren musste, weil sie mit der Produktion nicht hinterherkamen. Und das sorgt wohl dafür, dass Guinness jedem Trend irgendwie strotzt, denn sowohl die Zahl der Brauereien als auch die der Pubs insgesamt geht im Vereinigten Königreich seit Jahren zurück.
0: So, ihr seid alle Marketingopfer. Alle, die das trinken. Nein, natürlich nicht. Kann man sich ja ein, zwei kann man sich mal genehmigen. Ich will es jetzt nicht zu sehr judgen. Für mich ist es nicht und es schmeckt leider immer noch wie Arschritze.

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1: Mit Julian, hi. Ursache des Waldbrandes in der Eifel war der Klimawandel. Das betonte der Bundeskanzler Friedrich Merz bei seinem Besuch im Waldbrandgebiet in Hürtgenwald. In seiner Rede dankte er den Einsatzkräften, die halfen, das Feuer zu löschen, und richtete sich an Klimawandelleugner.
2: Das ist Klimawandel, und ich will allen Leugnern des Klimawandels sagen, schauen Sie sich das genau an, was hier passiert ist. Das ist der Klimawandel. Wir werden alles tun, um den Klimawandel zurückzudrängen, aber wir müssen auch mit dem Klimawandel leben. Und darauf vorbereitet zu sein, ist eine Aufgabe des Bundes, der Länder, der Gemeinden. Aber es ist vor allem dankenswerterweise noch einmal möglich, diesem Phänomen gemeinsam zu begegnen, weil wir diese großartigen Organisationen in Deutschland haben.
1: Sein Besuch wurde von einem Protest begleitet. Es gab im Vorlauf schon viel Kritik, weil er seinen Urlaub nicht für einen Besuch unterbrochen hatte. Der Brand wurde vor 2 Tagen gelöscht. Von der Party mit dem E-Scooter nach Hause. Der Heimweg endet nicht selten im Krankenhaus, wie aktuelle Zahlen zeigen. Der Spiegel hat das Deutsche Zentrum für Luft- und Raumfahrt mit einer Studie beauftragt. Das Ergebnis: pro 1 Million Fahrten werden etwa 9 Menschen schwer verletzt oder getötet. Zum Vergleich: wer zu Fuß unterwegs ist, hat auf der gleichen Strecke statistisch nicht mal einen Unfall. Auch mit dem Fahrrad sind es deutlich weniger als mit dem E-Scooter. Immer wieder sind auch Drogen im Spiel. Zwischen gestern und heute hat die Polizei in Kaiserslautern zum Beispiel 2 E-Rollerfahrer angehalten, die Drogen genommen hatten. Die SV Elversberg ist im DFB-Pokal eine Runde weiter. Sie haben 3:1 gegen Duisburg gewonnen. Zeitgleich spielte der 1. FC Saarbrücken gegen Hertha BSC. Beziehungsweise das Spiel läuft noch, denn es stand nach der regulären Spielzeit 1:1 und gerade in der 119. Minute steht es immer noch 1:1. Ebenfalls zeitgleich waren diese Spiele: die Lüneburger SK Hansa verliert gegen Bremen 0:3, Hemelingen verliert gegen Hannover 96 1:9, Aue gegen Hoffenheim 0:4, Wiesbaden-Leverkusen 0:4 und das Spiel Viktoria Köln gegen den FC Nürnberg läuft auch noch 1:1. Die graue Wolkendecke über dem Saarland lockert sich etwas auf und hier und da kann es etwas regnen. Es sind 19 Grad in Tholey, 17 in Homburg und 21 Grad gerade bei euch in Mettlach. Heute Nacht wird es frisch bei bis zu 7 Grad.
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4: Willkommen an diesem Samstag. Ich bin Yuki und wir haben jetzt 6 Stunden wieder volle Power für euch, für euren Samstagabend. Wir haben Julian Fate dabei heute, Don Diablo, David Guetta, Firebeats und Jay Hardway mit einem Set. Und wir starten rein in den Abend mit Kezia.

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2: Wir bringen euch den Sound, den ihr braucht für heute Abend. Wir haben Kezia am Start. Sie hat schon in weltweiten Hotspots aufgelegt, ist gerade von Brasilien nach Ibiza gezogen und hat ihr Set direkt auf der Insel aufgenommen. Und jetzt heute Abend für euch, um euch aufs richtige Level zu bringen.

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2: Wir müssen jetzt kurz nochmal zurückdenken, ne, an die Vergangenheit. Es ist schon wieder viel zu lange her. Also die Zeit ist so krass schnell vergangen. World Club Dome in Frankfurt. Anfang Juni war das. Das war sowas von krass. So eine krasse Crowd, so starke DJs. Wirklich absolute Eskalation. Und das Gute ist, wir können auch schon in die Zukunft gucken. Denn der nächste World Club Dome, der ist auch schon fast bald. 4. bis 7. 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Das größte Clubfestival der Welt in Frankfurt. 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
2: Wir halten die Energie oben und sorgen dafür, dass euer Samstagabend genau den richtigen Sound bekommt. Gerade liefert den Kezia für euch und wir haben hier noch einige starke Tracks für euch, damit ihr genau den Vibe bekommt, den ihr am Samstagabend braucht. Und gleich ab 19 Uhr, da übernimmt dann einer unserer Resident DJs. Julian Fate ist da am Start.

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1: Hi, ich bin Yuki und ich freue mich, dass ihr am Start seid. Willkommen in der zweiten Stunde. Ganz egal, ob ihr ganz gemütlich auf dem Balkon hockt, ob ihr im Auto unterwegs seid oder euch ready macht für diesen Abend. Wir haben den passenden Sound für euch und in dieser Stunde mit einem unserer Resident DJs, mit Julian Fate.

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2: Der richtige Vibe, den wir brauchen für heute Abend mit Julian Fate. Gerade erst frisch aus Ibiza zurückgekommen und hat den Koffer vollgepackt mit feinstem Sound. Er hat euch eins seiner Ibiza-Sets mitgebracht, das voll ist mit sommerlicher Energie. Also saugt das auf, Leute, und habt eine gute Zeit.

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2: Es muss nicht immer Eskalation im Club sein für ein richtig geiles Wochenende, ne? Also ganz entspannt zu Hause chillen mit euren Besten kann auch ein richtiger Premium Samstagabend sein. Das Wichtigste ist, dass ihr den richtigen Sound dazu habt. Und der kommt in dieser Stunde von Julian Fade.

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2: Ibiza Sounds für euren Samstagabend von Julian Fate in dieser Stunde. Ich freue mich, dass ihr am Start seid. Ich freue mich, dass wir zusammen diesen Samstagabend genießen. Und gleich haben wir einen kleinen Wechsel hier. Ab 20 Uhr Future House von Don Diablo hier bei das Ding, die World Club Dome Radio Show. Bis dahin gibt's noch die Tracks von Julian Fate.

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1: 20 Uhr, Leute. Primetime beginnt. Herzlich willkommen an alle, die gerade neu dazugestoßen sind. Welcome back an alle, die wieder da sind. Ganz egal, ob ihr gerade das Outfit für die Nacht aussucht, die Schuhe aussucht oder euch gerade den nächsten Drink gönnt. Wir sind bei euch, wir sind mit dem besten Sound bei euch. Und der kommt in dieser Stunde von Don Diablo. Ich bin Yuki. Hi zusammen.

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2: Wer diesen Mann schon mal auf einer Festival Stage erlebt hat, der weiß, was das für eine Stimmung ist. Don Diablo, seit Jahren die unangefochtene Nummer 1, wenn es um Future House geht, hat in dieser Stunde auch noch einige Banger für euch dabei mit seinem Set. Und ich verspreche euch, das wird noch richtig fett. Also genießt den Abend, genießt den Vibe, Leute.

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2: Don Diablo kommt auch richtig gut auf so einer Mainstage. War auch schon mal beim World Club Dome, beim größten Clubfestival der Welt. Und erinnert ihr euch noch an den World Club Dome in diesem Jahr in Frankfurt? Ist schon über 2 Monate her. Ich kann es kaum glauben. Kommt mir vor wie gestern, als die Crowd so abgegangen ist. Und ich habe gute Nachrichten. Der nächste World Club Dome, der steht schon. 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
2: Wir lassen nicht nach hier. Die Energie, die bleibt oben. Genießt diesen Sommerabend, feiert das Wochenende, genießt den Bass, was auch immer ihr macht heute. Wir haben den Sound für euch, der passt zu diesem Samstagabend. In dieser Stunde kommt er von Don Diablo und ab 21 Uhr unser wöchentliches Date dann mit David Guetta und einem richtig nicen Set.

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1: Mixt ganz entspannt eure Drinks, Leute. Lehnt euch zurück, genießt den Vibe. Kurz nach 9, ihr wisst, was das heißt. Wir haben Date mit der absoluten Nummer 1. David Guetta mit seinem Set. Und das wird auch heute richtig stark. Ich bin Yuki, feiert schön.

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2: Bei diesem Sound fühlt sich doch glatt an wie auf Ibiza, oder? David Guetta, die absolute Nummer 1. Ein Banger nach dem anderen. Jede Woche für euch, immer ab 21 Uhr mit seinem Set. Und ich verspreche euch, da sind auch noch einige nice Tracks dabei, zu denen ihr abgehen könnt. Freut euch drauf.

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3: Grüße gehen raus an alle, die gerade auf der Terrasse feiern. An alle, die gerade das Wohnzimmer zum Dancefloor machen. Genießt dieses Wochenendgefühl. Macht euch einen richtig guten Abend mit euren Leuten. Wir sorgen dafür, dass der Sound auf jeden Fall der beste bleibt, den ihr euch vorstellen könnt. In dieser Stunde mit David Guetta und seinem Set.

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2: Fühlt den Vibe, Leute. Fühlt David Guetta jeden Samstag hier bei uns mit seinem Set für euch. Aber hebt euch noch ein bisschen Energie auf, denn wir haben noch einiges am Start. Gleich ab 22 Uhr, da übernimmt das Duo Firebeats für euch und hat richtig viel Energie parat. Freut euch drauf.

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2: 22 Uhr und wir schalten rein in die absolute Peak-Time für heute. Willkommen, Leute, an alle, die gerade dazugestoßen sind. Ganz egal, ob ihr gerade im Taxi unterwegs seid oder eure Hausparty absolut abgeht, wir liefern euch den passenden Bass zum Eskalieren. Und in dieser Stunde kommt dieser Bass von Firebeats. Ich bin Yuki. Feiert schön.

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2: Firebeats. Immer wieder stark hier bei uns, bei Das Ding, die World Club Dome Radio Show. Die beiden Jungs aus den Niederlanden, die gehören seit Jahren zum absoluten Stamminventar der weltweiten Festivals und stehen für richtig starken Sound. Ihre Sets sind bekannt für richtig starke Bässe, für richtig nice Drops, die einfach nur Bock machen. Und davon werden wir noch einige bekommen heute. Freut euch drauf.
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2: Was so eine Stimmung an diesem Samstagabend. 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
2: Spürt diese Vibes, Leute, und feiert das Leben, wo auch immer ihr gerade seid. Aber spart euch noch ein bisschen Kraft auf, denn wir lassen nicht nach. Firebeats haben noch einige starke Tracks hier am Start für euch bis 23 Uhr. Und dann übernimmt gleich Jay Hardway für euch bei das Ding, die World Club Dome Radio Show.

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1: Kurz nach 11, aber an Schlaf ist noch lange nicht zu denken, ne? Ich bin Yuki und Grüße gehen raus an alle, deren Samstagnacht gerade erst so richtig anfängt. Wir haben jetzt eine ganze Stunde Jay Hardway für euch. It's not dead, resurrected right now.

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2: Es ist das große Finale hier bei uns. Den ganzen Abend haben wir zusammen gefeiert mit richtig starken DJs in dieser Stunde mit dem Set von Jay Hardway. Das Ding, die World Club Dome Radio Show, immer am Samstag ab 18 Uhr, jede Woche mit wechselnden DJ-Sets. Ich bin Yuki und freue mich schon jetzt auf nächste Woche mit euch. Feiert noch schön, Leute. Habt eine gute Nacht.

0: Um 1 Uhr mit Lisa Kuppert. Der Antisemitismusbeauftragte der Bundesregierung Klein warnt wenige Wochen vor den Landtagswahlen im Osten vor den Folgen einer AfD-Regierungsbeteiligung. In diesem Fall könnten viele Juden auswandern. Aus der Nachrichtenredaktion Sören Harms.
1: Viele jüdische Familien dächten tatsächlich darüber nach, ob sie dann woanders leben sollten, sagte Klein dem Kölner Stadtanzeiger. Falls die AfD politische Verantwortung erhielte, sei das alarmierend. Die Partei werde schließlich vom Verfassungsschutz in Teilen als gesichert rechtsextremistisch eingestuft. Auch Reinhard Schramm, Vorsitzender der jüdischen Gemeinde in Thüringen, warnte vor der AfD. Ihr Aufstieg gleiche dem der NSDAP vor 100 Jahren durchaus, schrieb Schramm in einem Zeitungsbeitrag. In Umfragen für Sachsen-Anhalt und Mecklenburg-Vorpommern liegt die AfD derzeit vorn.
0: Bundeskanzler Merz hat angekündigt, in der kommenden Woche Gespräche über eine Anpassung der Politik an den Klimawandel führen zu wollen. Bei einem Besuch im Waldbrandgebiet bei Hürtgenwald sagte er, man müsse damit rechnen, dass solche Ereignisse öfter passieren würden. Das sei der Klimawandel. Umweltverbände werfen der Bundesregierung vor, Klimaschutzmaßnahmen auszubremsen. Kritisiert wird vor allem die Politik von Wirtschaftsministerin Reiche. Die Bahngewerkschaft EVG droht mit bundesweiten Streiks im Regionalverkehr. Sollte die Bundesregierung das Strafmaß bei Angriffen auf Zugbegleiter nicht noch in diesem Jahr, wie versprochen, verschärfen, lege man ab Januar den Betrieb lahm, sagte EVG-Chef Burkhardt der Bild am Sonntag. Die Regierung betreibe Arbeitsverweigerung, die Eisenbahner bezahlten das mit ihrer Gesundheit oder gar ihrem Leben. Bayern München hat zum 10. Mal den Fußball-Supercup gewonnen. Der deutsche Meister und Pokalsieger gewann bei Vizemeister Dortmund mit 2:1. ARD-Sportreporter Armin Lehmann.
2: Unter den Augen vom neuen Bundestrainer Jürgen Klopp gewinnen die Bayern den ersten Titel der Saison. Mit einem verdienten 2:1 holen sie sich den Franz-Beckenbauer-Supercup. Vor allem in der ersten Halbzeit dominierte der Rekordmeister Brown und Ulisse sorgten für ein 2:0 zur Pause. Doch dann wehrte sich der BVB. Fabio Silva schaffte den Anschlusstreffer. Maxi Bayer hatte noch die Riesenausgleichschance. Am Ende blieb es jedoch beim 2:1 für die Bayern.
0: Im DFB-Pokal steht Drittliga-Aufsteiger Sonnenhof Groß-Asbach überraschend in der zweiten Runde. Der Dorfclub besiegte Zweitligist Bielefeld mit 3:0 im Elfmeterschießen. Trier verlor gegen Leipzig mit 0:6. Kiel besiegte 1860 München mit 2:0. Das Wetter für Deutschland. In der Nacht im Norden bewölkt, im Süden später örtlich Nebel, die Tiefstwerte 14 bis 7 Grad. Am Tag im Norden Sonne und Wolken im Wechsel, an der Küste einige Schauer, an der Ostsee teils Gewitter, maximal 17 Grad auf den Inseln und bis zu 25 Grad in Rheinfelden. Und noch die Zeit, es ist 1:03 Uhr.
3: Die junge Nachtzuschauer auf die Straßen. Die A2 Hannover Richtung Dortmund ist zwischen Hamm und Kamener Kreuz wegen Bauarbeiten bis Montag früh noch gesperrt. Die A4 Aachen Richtung Köln zwischen Kreuz Köln West und Köln Kleppenberg 2 Kilometer Stop and Go. Die A38 Richtung Leipzig ist zwischen Bad Lauchstädt und Leuna wegen Bauarbeiten bis morgen Nachmittag noch gesperrt. Die A40 Essen Richtung Duisburg ist zwischen Kreuz Kaiserberg und Kreuz Duisburg wegen Bauarbeiten bis Montag früh gesperrt. Die A52 Düsseldorf Richtung Essen ist zwischen Kreuz Breitscheid und Essen-Kettwig wegen Bauarbeiten bis Montag früh noch gesperrt. Die A61 Koblenz Richtung Ludwigshafen ist zwischen Koblenz-Waldesch und Emmelshausen wegen Bauarbeiten bis Montag früh in beiden Richtungen gesperrt. Bitte der Umleitung folgen. Und die A516 ist zwischen Kreuz Oberhausen und Oberhausen-Eisenheim wegen Bauarbeiten bis Montag früh noch in beiden Richtungen gesperrt. That's it!
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3: Mit Sebastian Röpke und natürlich auch mit euch. Nochmal hier im Studio ist die 0221 567 89 111. Leute, willkommen im Wochenende. Wir gehen direkt rein mit Kevin Harris und Clementine Douglas mit Blessings. Der Sebus hier. Hi.

0: 1.14 Uhr hört die Junge Nacht der ARD am Wochenende und wir sprechen jetzt ja über den größten Cold Case der Musikgeschichte. Es geht also um einen ungelösten Kriminalfall aus der Vergangenheit, der bis heute ganz viele Leute auch einfach interessiert. Es geht um den Mord an Hip-Hop-Legende Tupac. Annika aus dem Junge Nachtteam, 30 Jahre nach seinem Tod soll der jetzt vor Gericht aber endgültig aufgeklärt werden. Erzähl.
1: Ja, ist zumindest das Ziel, genau. Der Prozess, der ist jetzt gestartet. Fans weltweit schauen eigentlich da drauf, also hoffen, dass es halt endlich mal Antworten gibt, wer Tupac damals in L.A. auf offener Straße erschossen hat. Es gibt ja so viele Gerüchte, richtige Legenden, wer dahinter steckt, bisher aber halt nie ausreichende Beweise. Und Mupreme Shakur, der hofft jetzt endlich Gerechtigkeit für seinen Bruder Tupac zu bekommen.
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0: Ja, wer steht denn da eigentlich überhaupt jetzt genau vor Gericht? Also wer steckt angeblich hinter dem Mord von Tupac?
1: Ja, also verantworten muss sich Dwayne Kev G. Davis. Die Staatsanwaltschaft, die möchte beweisen, dass der Drahtzieher hinter diesem Mord war. Der sitzt schon seit 3 Jahren im Gefängnis und war ein Gangmitglied. Und er hat sich, und das ist das Verrückte daran, mit einem selbstgeschriebenen Enthüllungsbuch eigentlich erst verdächtig gemacht.
0: Hä, wie? Das musst du genau erklären.
1: Genau, er hat eigentlich einfach nur aus seiner Perspektive über den Mord an Tupac geschrieben und halt als Buch das Ganze veröffentlicht. Er hat darin zum Beispiel geschrieben, dass er die Waffe besorgt habe, aber er erwähnt jetzt nicht, wer abgedrückt hat. Und Kev D., der sagt vor Gericht trotzdem, er sei im Fall Tupac unschuldig. Und deswegen, das ist das Knifflige, ist es sehr unwahrscheinlich, dass diese Geschichte im Prozess wirklich dann ans Licht kommt.
0: Jetzt wird der Fall aber endlich wieder aufgerollt nach 30 Jahren. Der Mord an Hip-Hop-Legende Tupac. Danke Annika für das Update. Ihr hört die Junge Nacht der ARD jetzt mit Bibi Rexha und Faithless. New Religion.

0: 1.22 Uhr hört die junge Nacht der ARD. Und hier im Studio ist the one and only Ronald Lässig.
1: Hi, hallo.
0: Ich habe ja schon häufig erzählt, dass ich dich gerne heiraten möchte, damit ich Sebastian Lässig heiße, ne?
1: Tja, siehst du, niemand kann was für seinen Namen.
0: Ja, wobei, du hast jetzt noch einen Pluspunkt obendrauf, weil du machst mir immer Filterkaffee, ne?
1: Ja.
0: So richtig einfach schwarzer, geiler Filterkaffee.
1: Ja, wie bei Oma gefiltert.
0: Ja, lieb ich.
1: Ja,
0: boah,
1: schmeckt super, Mann.
0: Der ist richtig gut. Dürfen wir hier im Radio, weil das hört auch niemand, dürfen wir sagen, dass wir von den Kollegen den Kaffee klauen, nachts heimlich immer? Und uns selber einreden, dass es okay ist?
1: Ja, wir müssen aber auch sagen, wir stellen manchmal ein Päckchen hin.
0: Ach du, ja du, du. Ja. Ja, aber weil du ein schlechtes Gewissen hast dann.
1: Ja, genau.
0: Ja. Leute, klaut ihr auch auf der Arbeit den Kaffee? Weil die eine Abteilung hat immer Kaffee und die andere nicht, oder?
1: Meistens ist das so.
0: Meistens ist das so, ja. Kaffeemaschine steht meistens irgendwo rum, aber den Kaffee, den muss man erstmal organisieren. Ja, wir klauen hier nachts uns den Kaffee zusammen und dann stehen wir hier im Studio und trinken schönen, lecker Filterkaffee.
1: Genau, Prost.
0: Prost, ne? Ach, schön, kann das Leben sein. Willst du den nächsten Titel anmoderieren oder du siehst da gar nichts, ne?
1: Nee, ich sehe hier
0: ja
1: nichts.
0: Ja, gar nichts.
1: Bei mir ist schwarz.
0: Wie findest du denn Shawn Mendes so?
1: Na, no, kann man machen.
0: Kann man machen. So, machen wir jetzt auch. Shawn Mendes, Camila Cabello, Senorita jetzt hier in der Jungnacht der ARD.

0: Halb zwei, hier ist die junge Nacht. Wir schauen auf die Straßen. Die A2 Hannover Richtung Dortmund ist zwischen Hamm und Kamener Kreuz wegen Bauarbeiten noch bis Montag früh gesperrt. Die A4 Aachen Richtung Köln zwischen Kreuz Köln-West und Köln-Klettenberg 2 Kilometer Stau. Die A38 Richtung Leipzig ist zwischen Bad Lauchstädt und Leuna wegen Bauarbeiten bis morgen Nachmittag gesperrt. Die A40 Essen Richtung Duisburg ist zwischen Kreuz Kaiserberg und Kreuz Duisburg wegen Bauarbeiten bis Montag früh noch gesperrt. Die A52 Düsseldorf Richtung Essen ist zwischen Kreuz Breitscheid und Essen-Kettwig wegen Bauarbeiten noch bis Montag früh gesperrt. Die A61 Koblenz Richtung Ludwigshafen ist zwischen Koblenz-Waldesch und Emmelshausen wegen Bauarbeiten bis Montag früh in beiden Richtungen gesperrt. Bitte der Umleitung folgen. Und die A516 ist zwischen Kreuz Oberhausen und Oberhausen-Eisenheim wegen Bauarbeiten bis Montag früh noch in beiden Richtungen gesperrt. That's it!
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0: Mit Sebastian Röpke, hello, cool, dass ihr dabei seid. Leute, nochmal ins Studio hier, falls ihr Part of the Show sein wollt. Also manche wollen das, manche wollen es nicht. Ihr dürft aber auf jeden Fall 0221-567-89111 ist die Nummer hier ins Studio. Erzählt mir doch gerne mal, seid ihr noch oder schon wach? Kommt ihr vielleicht gerade von einer Party oder so? Naja. Tampa City, Self-Aware jetzt hier in der jungen Nacht der ARD. Der Sebo ist hier. Hi!

1.38 Uhr haben wir es gleich, die junge Nacht der ARD. Und das am Wochenende. Eben gefragt, ob irgendwer schon von der Party zurückgekommen ist. Gerade schon eine Nachricht bekommen, ja. Da kümmern wir uns gleich drum. Vorher gibt es für euch neue Musik. Und zwar muss man da ja vorher sich auch immer mal ein bisschen schlau machen. Topic kannte ich, Carte Blanche kannte ich jetzt noch nicht und musste ja erstmal gucken, weil es sind eigentlich Briten, also es ist ein Indie-Dance-Projekt, zwei Typen, und wird aber, Carte Blanche, also französisch ausgesprochen. Ja, die haben zusammen mit Topic den Track gemacht, Lucky Ones, war eigentlich geschrieben und geplant als so ein klassischer Band-Song. Sie haben dann aber gedacht, nö, da machen wir eine EDM-Nummer draus mit ein bisschen Wumms und so. Sehr, sehr gut. Sehr, sehr gut. Finde ich sehr, sehr gut. Ist neu hier auf der Playlist. Lucky Ones, Topic mit Carte Blanche. Gönnt euch Wochenende zum Hören.

Age, Ring My Bell, ganz frisch hier auf der Playlist der Jung nach der ARD, 1.48 Uhr haben wir es gleich. Leonie schreibt, hi, ich war tatsächlich feiern mit Freunden, jetzt laufe ich heim und höre nebenbei Radio. Liebe Grüße, Leonie. Ja, liebe Grüße zurück. André schreibt, komme gerade aus dem Urlaub und wir müssen noch 1,5 Stunden nach Hause fahren. Ja, wir sind bei euch, wir sitzen hinten quasi und sagen, du möchtest ja vielleicht ein bisschen langsamer fahren. Und Melissa, die wartet auf den Fabio, den wird sie sicher wieder gottlos in Fortnite zerstören. Ich bin mir sicher, weil die zocken immer gegeneinander. Leute, was ist bei euch los? 0221 56789 111.

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1: Um 2 Uhr mit Lisa Kopar. Italien wird keine weiteren Migranten aus Deutschland zurücknehmen. Das hat Vize-Regierungschef Salvini angekündigt. Daran ändere auch der neue Asyl- und Migrationspakt der EU nichts. Aus der Nachrichtenredaktion Andreas Gerlach.
2: Salvini sagte bei einem Parteitreffen, deutsche NGO-Schiffe im Mittelmeer würden tausende illegale Einwanderer nach Italien und Europa an Land bringen. Solange das passiere, habe Deutschland kein Recht, auch nur einen einzigen illegalen Einwanderer zurückzuschicken. Seit 2023 hat Italien rund 80.000 Rücknahmeersuchen zurückgewiesen. Als Grund wird eine Überlastung des nationalen Aufnahmesystems genannt. Demnächst soll es ein Gespräch zwischen den Innenministern Piantedosi und Dobrindt geben.
1: Der Antisemitismusbeauftragte der Bundesregierung Klein warnt wenige Wochen vor den Landtagswahlen im Osten vor den Folgen einer Regierungsbeteiligung der AfD. Viele jüdische Familien würden darüber nachdenken, ob sie dann woanders leben sollten, sagte er dem Kölner Stadtanzeiger. Sollte die AfD an die Macht kommen, sei das alarmierend. Die Partei werde vom Verfassungsschutz in Teilen als gesichert rechtsextremistisch eingestuft. In Umfragen liegt die AfD in Sachsen-Anhalt und Mecklenburg-Vorpommern derzeit vorne. In China hat ein humanoider Roboter den Weltrekord über 100 Meter von Usain Bolt geknackt. Nach Angaben des staatlichen Rundfunks in Peking hat er für die Strecke 9,32 Sekunden gebraucht und damit 26 Hundertstel Sekunden weniger als der Jamaikaner. Der Roboter war schon im April einen Halbmarathon in Rekordzeit gelaufen. Entwickelt hat ihn ein chinesischer Smartphone-Hersteller. Bayern München hat zum 10. Mal den Franz Beckenbauer Supercup gewonnen. Der deutsche Fußballmeister und DFB-Pokalsieger gewann eine Woche vor dem Bundesligastart das erste Pflichtspiel der Saison bei Vizemeister Borussia Dortmund mit 2:1. Im DFB-Pokal ist Arminia Bielefeld in der ersten Runde ausgeschieden. Der Fußball-Zweitligist musste sich Drittliga-Aufsteiger Sonnenhof Groß-Asbach geschlagen geben durch ein 0:3 im Elfmeterschießen. Groß-Asbachs Torwart Maximilian Reule wurde zum Helden. Er parierte gleich 2 Elfmeter und sagte nach dem Überraschungssieg:
3: Ja, brutaler Pokalabend, wie man sich's vorstellt. Hochspannend, absolut sehenswerte Mannschaften von beiden Seiten. Wir haben super Fußball gespielt und es war absolute Werbung für unseren Verein.
1: Außerdem verlor Trier gegen Leipzig mit 0:6. Kiel besiegte 1860 München mit 2:0. Das Wetter für Deutschland. In der Nacht im Norden bewölkt, im Süden später örtlich Nebel, die Tiefstwerte 14.